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Behinderungen wegen einer Nachtbaustelle auf dem rechten Fahrstreifen. Wir bleiben noch auf der A93 Weiden in Richtung Regensburg. Auch zwischen den Anschlussstellen Regenstauf und Regensburg Nord kommt es zu Behinderungen wegen einer Nachtbaustelle auf dem rechten Fahrstreifen in

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1: Hier die wichtigsten Meldungen von den Straßen bei uns in der Region. Fahr auf der A3 Regensburg in Richtung Passau vorsichtig. Zwischen Wörth an der Donau-Ost und Kirchroth kommt es zu Behinderungen wegen einer Wanderbaustelle auf dem rechten Fahrstreifen. Auf der A93 Regensburg in Richtung Weiden. Hier kommt es zwischen den Anschlussstellen Regensburg Nord und Regenstau

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1: Ich bin Christian Lang. In den USA hat nach dem Senat auch das Repräsentantenhaus für ein Sanktionsgesetz gestimmt, um Russland wegen des Ukraine-Kriegs stärker unter Druck zu setzen. Neben direkten Strafmaßnahmen gegen russische Politiker und Firmen soll das Gesetz die russischen Öl- und Gasexporte stärker eindämmen. Tina Eck berichtet.
2: Präsident Trump muss nur noch unterschreiben und dass er das tun will, hat er schon angekündigt. Mit dem Gesetz kann er die 5 größten Käufer von russischem Öl und Gas mit Sanktionen belegen und auch jene Länder bestrafen, die Russland dabei helfen, Energiesanktionen zu umgehen. Vor allem China und Indien beziehen viel russisches Erdöl und diese Maßnahme könnte nun die Handelsbeziehungen weiter strapazieren. Der Kongress aber setzt mit dem Gesetz Kreml-Chef Putin unter Druck und auch Trump, auf Putin einzuwirken, den Krieg zu beenden.
1: Soziale Netzwerke sollen für Kinder unter 13 Jahren in der EU künftig tabu sein. Das wünscht sich EU-Kommissionspräsidentin von der Leyen. Am Donnerstag will sie in Straßburg den formellen Vorschlag der EU-Kommission vorstellen. Bevor ein Mindestalter wirklich kommt, müssen aber noch das EU-Parlament und die Mitgliedstaaten zustimmen. Das kann Monate oder sogar Jahre dauern. Aus dem Lech hat man jetzt zwischen Lechbruck und Steingaden ein Auto gezogen, das vor Jahrzehnten versenkt worden ist. Das rote Auto mit Kennzeichen ist aus dem Landkreis Ostallgäu und ist stark verwittert. Die AU-Plakette ist im August 1990 abgelaufen. Die Polizei geht von einem Diebstahl zwischen 1988 und 1990 aus und sucht jetzt nach Zeugen, die sich an einen ähnlichen Vorfall erinnern. Eine Strafe droht keiner mehr, da die Taten verjährt sind. Zum Fußball. Trotz schwacher Chancenverwertung ist Bayer Leverkusen mit einem Heimsieg in die Euroleague gestartet. Beim ersten internationalen Auftritt unter ihrem neuen Trainer Martinez setzte sich die Werkself mit 2:0 gegen den slowenischen Fußballmeister NK Celje durch. Am 15. Oktober geht's für Leverkusen in der Euroleague weiter. Dann muss man gegen Lech Posen ran.
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3: Hier die wichtigsten Meldungen von den Straßen bei uns in der Region. Fahr auf der A3 Regensburg in Richtung Passau vorsichtig. Zwischen Wörth an der Donau-Ost und Kirchroth kommt es zu Behinderungen wegen einer Wanderbaustelle auf dem rechten Fahrstreifen. Weiter geht es mit der A93 Regensburg in Richtung Weiden. Hier kommt es zwischen Regensburg-Nord und Regenstauf zu Behinderungen wegen einer Nachtbaustelle auf dem rechten Fahrstreifen. Wir bleiben noch auf der A93. Weiden in Richtung Regensburg. Auch zwischen den Anschlussstellen Regenstauf und Regensburg-Nord kommt es zu Behinderungen wegen einer Nachtbaustelle auf dem rechten Fahrstreifen.
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4: Der heutige Donnerstag zeigt sich durchwachsen, da ist alles mit dabei. Sonne, Wolken in der frühen Morgenstunde. Gibt es da noch ein bisschen Regen? Höchstwerte heute bei 20 Grad.
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hier die aktuellen Meldungen von den Straßen bei uns in der Region. Fahr auf der A93 Regensburg in Richtung Weiden vorsichtig. Zwischen den Anschlussstellen Regensburg Nord und Regenstauf kommt es zu Behinderungen wegen einer Nachtbaustelle. Wir bleiben noch auf der A93 Weiden in Richtung Regensburg. Auch zwischen Regenstauf und Regensburg Nord kommt es zu Behinderungen wegen einer Nachtbaustelle.

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1: Ich bin Christian Lang. In den USA haben sowohl der Senat als auch das Repräsentantenhaus für ein neues Sanktionsgesetz gegen Russland gestimmt. Damit sollen russische Politiker und Unternehmer härter getroffen und vor allem die Öl- und Gasexporte eingeschränkt werden. Damit finanziert Russland seinen Angriffskrieg gegen die Ukraine. Im Repräsentantenhaus bekam das Gesetz eine breite Mehrheit von 262 zu 159 Stimmen. Jetzt geht es zur Unterschrift an US-Präsident Trump, der bereits seine Zustimmung signalisiert hat. Bundeswirtschaftsministerin Reiche schlägt zur Entlastung der Autofahrer vor, die Mehrwertsteuer für Benzin vorübergehend von 19 auf 7% zu senken. Eine solche Senkung könnte dort ansetzen, wo die Belastung unmittelbar spürbar sei, nämlich direkt an der Zapfsäule, so Reiche. Ähnlich sieht das Unionsfraktionschef Frei. Er sagte am Abend bei NTV,
2: dass die stark gestiegenen Preise dazu führen, dass auf alles ja nochmal eine deutlich höhere Mehrwertsteuer draufkommt. Das heißt, der Staat profitiert davon, dass der Rohölpreis höher ist. Davon etwas zurückzugeben und statt 19 nur 7% Mehrwertsteuer zu verlangen, wäre deswegen eine naheliegende Maßnahme.
1: 4 Tage vor der Landtagswahl in Mecklenburg-Vorpommern haben sich SPD-Ministerpräsidentin Schwesig und ihr Herausforderer von der AfD, Holm, ein TV-Duell geliefert. Vor allem Schwesig, die in den letzten Umfragen mit ihrer SPD aufgeholt hatte, war im Angriffsmodus. Schwesig beklagte beim Thema Migration, dass die AfD Hass und Hetze verbreitet. Die Ära von Jürgen Klopp geht jetzt so richtig los. In genau einer Woche feiert Klopp seine Premiere als Bundestrainer beim Spiel gegen die Niederlande. Heute Vormittag um 10 stellt er den Kader für seine ersten 4 Spiele vor. Über 50 Spieler stehen dabei in der engeren Auswahl. 30 davon will er für die ersten Spiele einladen.
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3: Hier die aktuellen Meldungen von den Straßen bei uns in der Region. Fahr auf der A93 Regensburg in Richtung Weiden vorsichtig. Zwischen Regensburg Nord und Regenstauf kommt es zu Behinderungen wegen einer Nachtbaustelle. Wir bleiben noch auf der A93, Weiden in Richtung Regensburg. Auch zwischen Regenstauf und Regensburg Nord kommt es zu Behinderungen wegen einer Nachtbaustelle. Wir bleiben noch auf der A93. Weiden in Richtung Regensburg. Fahr auch zwischen Brunholz und Regenstauf besonders vorsichtig. Hier kommt es zu Behinderungen aufgrund eines Unfalles.
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4: Der heutige Donnerstag zeigt sich durchwachsen, da ist alles mit dabei. Sonne, Wolken in der frühen Morgenstunde. Gibt's da noch ein bisschen Regen? Höchstwerte heute bei 20 Grad.
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hier die aktuellen Meldungen von den Straßen bei uns in der Region. Fahr auf der A93 Regensburg in Richtung Weiden vorsichtig. Zwischen Regensburg Nord und Regenstauf kommt es zu Behinderungen wegen einer Nachtbaustelle. Wir bleiben noch auf der A93. Weiden in Richtung Regensburg. Auch zwischen den Anschlussstellen Regenstauf und Regensburg Nord kommt es zu Behinderungen wegen einer Nachtbaustelle. Wir bleiben noch auf der A93. Weiden in Richtung Regensburg. Fahr auch zwischen den Anschlussstellen Brunholz und Regenstauf besonders vorsichtig. Hier kommt es zu Behinderungen aufgrund eines Unfalles.

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1: Ich bin Christian Lang. Guten Morgen. In den USA hat nach dem Senat auch das Repräsentantenhaus für ein Sanktionsgesetz gestimmt, um Russland wegen des Ukraine-Kriegs stärker unter Druck zu setzen. Neben direkten Strafmaßnahmen gegen russische Politiker und Firmen soll das Gesetz die russischen Öl- und Gasexporte stärker eindämmen. Damit finanziert Russland seinen Angriffskrieg auf die Ukraine. Tina Eck berichtet.
2: Präsident Trump muss nur noch unterschreiben und dass er das tun will, hat er schon angekündigt. Mit dem Gesetz kann er die 5 größten Käufer von russischem Öl und Gas mit Sanktionen belegen und auch jene Länder bestrafen, die Russland dabei helfen, Energiesanktionen zu umgehen. Vor allem China und Indien beziehen viel russisches Erdöl und diese Maßnahme könnte nun die Handelsbeziehungen weiter strapazieren. Der Kongress aber setzt mit dem Gesetz Kreml-Chef Putin unter Druck und auch Trump, auf Putin einzuwirken, den Krieg zu beenden.
1: Soziale Netzwerke sollen für Kinder unter 13 Jahren in der EU künftig tabu sein. Das wünscht sich EU-Kommissionspräsidentin von der Leyen. Heute Vormittag will sie in Straßburg den formellen Vorschlag der EU-Kommission vorstellen. Bevor ein Mindestalter wirklich kommt, müssen aber noch das EU-Parlament und die Mitgliedstaaten zustimmen. Das kann Monate oder sogar Jahre dauern. OpenAI, der Entwickler von ChatGPT, hat neue Fälle gemeldet, in denen sich seine KI in Tests unerwartet oder besorgniserregend verhalten hat. So hat ein Modell versucht, eigene Dateien ins Netz zu stellen, um sie später als scheinbare Quelle zu nutzen. In einem anderen Test sind fehlende Daten erfunden worden, ohne dass ChatGPT das zugegeben hat. Zum Fußball. Trotz schwacher Chancenverwertung ist Bayer Leverkusen mit einem Heimsieg in die Euroleague gestartet. Beim ersten internationalen Auftritt unter ihrem neuen Trainer Martinez setzte sich die Werkself mit 2:0 gegen den slowenischen Fußballmeister NK Celje durch. Am 15. Oktober geht's für Leverkusen in der Euroleague weiter, dann muss man gegen Lech Posen ran.
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3: Hier die aktuellen Meldungen von den Straßen bei uns in der Region. Fahr auf der A93 Regensburg in Richtung Holledau besonders vorsichtig. Zwischen den Anschlussstellen Abensberg und Siegenburg kommt es zu Verzögerungen durch Gegenstände auf der Fahrbahn. Wir bleiben noch auf der A93. Regensburg in Richtung Weiden. Auch zwischen den Anschlussstellen Regensburg Nord und Regenstauf kommt es zu Behinderungen wegen einer Nachtbaustelle auf der Fahrbahn. Wir bleiben noch auf der A93. Weiden in Richtung Regensburg. Auch zwischen Regenstauf und Regensburg Nord kommt es zu Behinderungen wegen einer Nachtbaustelle auf der Fahrbahn.
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4: Der heutige Donnerstag zeigt sich durchwachsen, da ist alles mit dabei. Sonne, Wolken in der frühen Morgenstunde. Gibt's da noch ein bisschen Regen? Höchstwerte heute bei 20 Grad.
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Hier die aktuellen Meldungen von den Straßen bei uns in der Region. Fahr auf der A93 Regensburg in Richtung Holledau besonders vorsichtig. Zwischen den Anschlussstellen Abensberg und Siegenburg kommt es zu Verzögerungen durch Gegenstände auf der Fahrbahn. Wir bleiben noch auf der A93. Regensburg in Richtung Weiden. Auch zwischen den Anschlussstellen Regensburg Nord und Regenstauf kommt es zu Behinderungen wegen einer Nachtbaustelle auf der Fahrbahn. Wir bleiben noch auf der A93. Weiden in Richtung Regensburg. Auch zwischen Regenstauf und Regensburg Nord kommt es zu Behinderungen wegen einer Nachtbaustelle auf der Fahrbahn.

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5: Ich bin Marina Paulik. Guten Morgen. Mit den Preisen runter an der Zapfsäule, das wünschen sich viele. Entsprechende Diskussionen darüber, wie Entlastungen aussehen könnten, gibt es seit Tagen. Die Bundesregierung könnte schnell handeln und bereits zum Oktober Maßnahmen umsetzen. Das sagte Unionsfraktionschef Frei nun am Abend in einem Fernsehinterview. Alle müssten dafür eng zusammenarbeiten. Zwei Möglichkeiten gäbe es. Die Energiesteuer wird gesenkt, wie schon beim Tankrabatt vor ein paar Monaten, oder eine niedrigere Mehrwertsteuer auf Kraftstoffe mit 7% statt 19%. Die EU will stärker mit Kanada zusammenarbeiten. Kommissionspräsidentin von der Leyen hatte dazu gestern eine sogenannte assoziierte Mitgliedschaft ins Spiel gebracht. Denkbar ist die in den Bereichen Verteidigung und Technologie. US-Präsident Trump hat darauf reagiert und gewarnt, dann werde er sehr hohe Zölle verhängen oder den Handel mit Europa ganz einstellen. Die Ära von Jürgen Klopp geht jetzt so richtig los. In genau einer Woche feiert Klopp seine Premiere als Bundestrainer der deutschen Fußballnationalmannschaft beim Spiel gegen die Niederlande. Am Vormittag um 10 Uhr stellt er den Kader für seine ersten 4 Spiele vor. Über 50 Spieler stehen dabei in der engeren Auswahl. 30 davon will er für die ersten Spiele einladen.
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8: Kurzer Blick auf die Straßen in der Gong FM-Region. A93 Weiden Richtung Regensburg. Zwischen Teublitz und Regenstauf. Da staut sich ein Kilometer lang. 19 Minuten brauchst du da länger. Gute Fahrt.
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8: Da haben wir einen in Regensburg in der Weißenburgstraße stehen. Tempo 30 in der Nähe der Bushaltestelle. Danke an Fabi fürs Melden. Und wenn du auch was hast, kannst du gerne eine ganz entspannte WhatsApp schreiben an die 0160 89 70 89 7.
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10: 14 Grad messen wir in Regensburg, aktuell am Donaustrand, 14 außerdem in Beratshausen im Landkreis. Heute teilweise bewölkt, es soll aber trocken bleiben und wir bekommen maximal 20 Grad.
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8: Guten Morgen, wir haben es Punkt 6, es ist Donnerstag.
10: So ist es. Es ist Donnerstag. Wir haben den Sound für dich, damit du langsam wach wirst.
8: Ugel.
10: Der kommt jetzt von Ugel, Moving to auf Gong FM.

0: 6.19 Uhr, guten Morgen.
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3: Heidi lädt heute zum zweiten Heidi-Fest im Münchner Hofbräuhaus ein. Nur 2 Tage vor dem Oktoberfest und mit rund 900 geladenen Gästen. Mit dabei sind unter anderem Naomi Campbell, Nicole Scherzinger und dazu gibt es noch 24 Live-Acts von Vicky Leandros bis Dr. Alban und Snap. Ab 20.15 Uhr läuft die große Wiesn-Party dann live bei RTL und RTL Plus.
0: Formel-1-Fahrer Max Verstappen hat bei einem Showrennen in Silverstone, also einem extra organisierten Rennen zur Unterhaltung, seine Stärke im Go-Kart unter Beweis gestellt. Er ist als letzter von 101 Fahrern gestartet und musste seine 100 Gegner nach und nach überholen. Und wen wundert's, er hat's geschafft. Wenn du überholt wurdest, bist du raus und er hat's dann nach 14 von 30 geplanten Runden an die Spitze geschafft.
3: Ab Sommer 2027 soll es eine direkte Zugverbindung von München nach Mailand und Rom geben, ermöglicht durch eine Kooperation von Deutsche Bahn, Trenitalia und ÖBB. Nachdem der Start bereits für Ende 2026 angekündigt worden war, sind ab Dezember 2028 zusätzliche Verbindungen von Mailand und Neapel nach Berlin geplant.
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5: 6.28 Uhr, guten Morgen.
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7: Ein 15-Jähriger aus Regensburg hat mit dem Auto seiner Stiefmutter einen Unfall gebaut. Der Jugendliche hatte sich am Sonntag früh unerlaubt die Schlüssel für das Cabrio genommen. Bei Oberviechtach im Landkreis Schwandorf ist er damit von der Straße abgekommen und in einem Feld stecken geblieben. Der 15-Jährige hat sich dabei leicht verletzt, ist vom Unfallort weggelaufen. Die Polizei konnte ihn aber später als Fahrer ermitteln. Der Schaden liegt bei dem Auto bei 40.000 Euro.
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5: Kurzer Blick in die Gong-FM-Region. A3 Nürnberg Richtung Passau zwischen Kirchroth und Straubing. Da steht ein defekter LKW, deswegen ist der Standstreifen da blockiert. Und auf der A93 Wein Richtung Regensburg zwischen Teubitz und Ponholz, da ist 3 Kilometer Stau angesagt. Du brauchst 28 Minuten länger. Gute Fahrt.
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5: In Regensburg-Weißenburgstraße wird geblitzt bei Tempo 30 in der Nähe der Bushaltestelle. Danke Fabi fürs Melden. Wenn du auch was hast, kannst du Stausblitzer immer kostenlos melden unter der 0800 0800 89 7.
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7: 14 Grad messen wir am Schlossturn und Taxis, 13 sind's in Kelheim. Heute gibt's einen Mix aus Sonne und Wolken, es bleibt aber trocken bei maximal 20 Grad.
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5: Guten Morgen.
7: Jonas, du hattest schon einen Hund aus dem Tierschutz.
5: Mhm.
7: Würdest du es wieder machen?
5: Unbedingt.
7: Ja?
5: Unbedingt. Immer aus dem Tierschutz retten.
7: Jetzt aktuell hast du ja auch keinen Hund, gell?
5: Nee.
7: Okay, in knapp 10 Minuten sprechen wir mal, wo dein nächster Hund eventuell herkommen könnte.
5: Geil.

0: 6:38 neue Musik von Oliver Heldens. A-E-I-O-U. Und du gehörst auch mit dazu.
1: Wir möchten jetzt mit Christian Sommerer, Geschäftsführer der Eisbären Regensburg, also unsere Eishockeyspiele, über ein ganz besonderes Thema aufmerksam machen. Es geht ums Adoptieren von Hunden. Wir sprechen heute über den Verein Grund zur Hoffnung e.V. Herr Sommerer, vielleicht können Sie uns den Verein einmal kurz vorstellen.
2: Die betreiben mit der Stadt Schumen in Bulgarien dieses städtische Tierheim vor Ort. Jetzt muss aus Personalmangel leider die Stiftung ihr Engagement beenden. Und deswegen sollten die Hunde jetzt alle raus, weil man nicht weiß, ob das Tierheim dann weiter betrieben werden kann von der Stadt Schumen.
0: Okay, also die Hunde müssen bis Februar 2027 da raus. Was würde denn sonst mit denen passieren?
2: Also die Befürchtung ist, dass die dann entweder einfach wieder auf die Straße gesetzt werden, was auch nicht so gut wäre, weil man ja das Straßenhundproblem per se lösen will. Und im schlimmsten Fall werden die halt dann eingeschläfert.
0: Das wollen wir natürlich verhindern. Mehr Infos zu den Hunden findest du auf der Website des Vereins Grund zur Hoffnung e.V. Da kannst du dir auch nochmal alle genauer anschauen.
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0: 6.53 Uhr, gleich für dich in der Playlist hier bei Gong FM. Flow mit Leak It.
1: Und mit dabei Jason Derulo. Den Sound gibt's für dich noch in der nächsten halben Stunde hier auf Gong FM.
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18: Ich bin Verena Paulik. Guten Morgen. Eine Lösung in gut 2 Wochen, das wäre sportlich. Unionsfraktionschef Frei hat das nun in Aussicht gestellt. Es geht um Maßnahmen gegen die aktuell hohen Spritpreise. In einem TV-Interview erklärte Frei, 2 Möglichkeiten seien denkbar. Entweder die Energiesteuer wird erneut gesenkt oder die Mehrwertsteuer auf Kraftstoffe. Dafür hatte sich gestern auch Bundeswirtschaftsministerin Reiche ausgesprochen. In 3 Tagen wird in Mecklenburg-Vorpommern gewählt. Am Abend gab es dazu ein Fernsehduell der Spitzenkandidaten. SPD-Ministerpräsidentin Schwesig warf dabei ihrem Herausforderer von der AfD, Holm, unter anderem vor, wirtschaftsfeindlich zu sein. Holm wies das zurück und erklärte, Schwesig verbreite Angst. Umfragen sehen ein Kopf-an-Kopf-Rennen beider Parteien voraus. Auch in Berlin stehen am Sonntag Wahlen an. Soziale Netzwerke sollen für Kinder unter 13 Jahren in der EU künftig tabu sein. Das wünscht sich EU-Kommissionspräsidentin von der Leyen. Heute will sie dazu in Straßburg der Kommission einen Plan vorstellen. Anschließend müssen sich damit das EU-Parlament und die Mitgliedsländer befassen. Es könnte Monate oder Jahre dauern, bis es zu einer Einigung kommt und damit ein Mindestalter tatsächlich eingeführt wird.
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0: Wir schauen auf die Straßen in der Gong FM Region A93 Weiden Richtung Regensburg zwischen Teuplitz und Regenstau. Da ist aktuell 4 Kilometer Stau angesagt. 30 Minuten brauchst du da länger. Gute Fahrt.
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0: Regensburg-Weißenburg-Straße haben wir einen Blitzer bei Tempo 30 in der Nähe der Bushaltestelle in Burglengfeld im Nabtalpark. Wird beidseitig bei Tempo 30 geblitzt und Lappersdorf-Oppersdorfer Straße bei Tempo 30 bei der Bushaltestelle. Danke an alle fürs Melden und wenn du auch was hast, kannst du gerne mal kostenlos durchrufen 0800 0800 89 7.
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1: 13 Grad messen wir aktuell am Neupfarrplatz, 13 außerdem auch in Irlerstein im Landkreis Kelheim. Heute gibt es einen Mix aus Sonne und Wolken, es bleibt trocken. Heute ist auch perfektes Wetter für den Kuschelpulli, 20 Grad werden es maximal.
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0: Morgen.
1: Wunderschönen guten Morgen.
0: Es ist Punkt 7 an diesem Donnerstag und dazu gibt's immer voll die Hits.
1: Laut aufdrehen für Kaigo, Save My Love. Ist auch ein super Song fürs Auto. Hörst du jetzt hier auf Gong FM?

0: Du hast Gong FM mit Somber, geht's rein in diesen Donnerstagmorgen. Homewrecker, wir haben es 7.08 Uhr.
1: Als ich diese Woche gehört habe, dass die Schule wieder losgeht und auch viele in die erste Klasse kommen, musste ich an einschneidende Grundschulstories wieder denken. Und zwar, dass mal eine Mitschülerin in ihr, ich muss leider um diese Uhrzeit sagen, Religionsheft gekotzt hat.
0: Yeah.
1: Und weil das nicht genug war, hat sie es dann noch zugeschlagen.
0: Ist das dann durch die Gegend geflogen?
1: Ja, so ein bisschen.
0: Oder warum ist das wichtig für die Story?
1: Ja, weil das das dann noch doppelt eklig macht.
0: Hat es irgendwen getroffen?
1: Ja, ich kann mich nicht dran erinnern. Ich saß auf jeden Fall ganz weit weg und deswegen sammeln wir diesen Morgen.
0: Mich hat der erste Spicker, der erwischt wurde bei mir in der Klasse, der hat mich geprägt.
1: Das ist auch gut.
0: Schreib uns gerne mal, ob du auch so eine Story aus deinen Grundschul- oder Schulzeiten hast, die dir im Hinterkopf geblieben sind. 0160 89 70 89 7 ist deine Nummer, direkt zu uns ins Gong FM Studio.

Gong FM mit einer kurzen Verkehrsmeldung. Die gute Uli hat gerade angerufen und gesagt, A3 Nittendorf Richtung Regensburg, Sinzinger Autobahnbrücke. Da stehen zwei Autos auf dem Standstreifen. Ist auch ordentlich Verkehr da. Da bitte vorsichtig fahren. Dankeschön fürs Melden. 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

0: 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Wir haben es Punkt 7.18 Uhr.
1: Als am Montag die Schule wieder losgegangen ist für viele. Nee, falsch.
0: Dienstag.
1: Montag war ja noch frei, war ja ein schönes langes Wochenende für viele. Dachte ich mir, boah, was für Erinnerung ich an die Grundschulzeit habe, was da alles passiert ist. Und das möchten wir auch von dir heute wissen. Was sind deine Stories aus der Schulzeit?
0: Manuela aus Barbing schreibt an die 0160 89 70 89 7. Guten Morgen, ihr zwei. Meine Freundinnen und ich haben uns immer heimlich aufs Lehrerklo geschlichen, weil die viel, viel sauberer waren als die Toiletten für Schüler. Aber leider gab es dann auch mal einen Vorfall, bei dem unsere Mathelehrerin vergessen hatte, die Kabine abzusperren.
1: Oh Gott.
0: Und wir haben uns alle so erschrocken. Oh, es gab dann Gespräch Gott. Mit den Eltern und Strafarbeiten, aber den Blick von ihr vergesse ich bis heute nicht.
1: Oh
0: das
1: Gott,
0: das ist mein schlimmster
1: Gott,
0: Horror, Gott, vor allem noch Gott, Mathe. Mathe.
1: Sagst du, bei der Geo-Lehrerin wäre nicht so schlimm gewesen?
0: Ja,
1: oder?
0: Mathe ist sowieso ein Fach gewesen, da habe ich nie geglänzt. Also das muss ich jetzt auch kurz erzählen, mein bester Rekord von Stundenschwänzen. Und an der Stelle muss ich meinen Papa und meine Schwester grüßen, die haben mich nämlich beide dabei unterstützt.
1: Macht man aber nicht.
0: War Doppelstunde Mathe. Und Papa war schuld dran, weil der hat das so in die Länge gezogen. Meine Schwester war damals, der ging es nicht gut und der sollte die abholen. Und dann habe ich mich da einfach mit drangehängt, habe gesagt, ich muss meiner Schwester die Hand halten, mein Gott, die Arme.
1: Ist doch löblich.
0: So, eine Doppelstunde Mathe, meine Lehrerin war so sauer.
1: Und auch du kannst deine Geschichte mit uns teilen. Auch ganz einfach über Instagram schreibst uns eine kleine DM. GongFM 89 -7. Guten Morgen. 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

0: 7.26 Uhr, punktgenau. J-Lo gibt's hier auf Gong FM mit If You Hate My Love. Und wir checken noch vor 7:30 die Straßen. Einige Blitzer, die sich heute rumtreiben in Regensburg und der Region, hörst du alles hier gleich auf Regensburgs Hitradio.
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0: weiß man noch nicht. Bei dem Unfall hat sich die 43-Jährige aus dem Landkreis schwer verletzt. Während der Bergungsarbeiten musste der Verkehr über das Ortsgebiet von Wenzenbach umgeleitet werden.
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3: A3 Nürnberg Richtung Passau zwischen Sinzing und der Sinzinger Autobahnbrücke. Da gab es einen Unfall, da ist der Standstreifen blockiert und Personen sind da auf der Fahrbahn unterwegs. Da bitte besonders vorsichtig fahren. Und du brauchst aktuell 46 Minuten länger auf der A93 Weiden Richtung Regensburg zwischen Teublitz und Ponholz, denn da staut sich's 4 Kilometer. Gute Fahrt.
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3: Kleinen Blitzermarathon nehmen wir heute am Regensburg-Weißenburg-Straße, Tempo 30 in der Nähe der Bushaltestelle. In Burglengenfeld im Nabtalpark wird geblitzt, beidseitig bei Tempo 30. In Lappersdorf an der Oppersdorfer Straße bei Tempo 30 wird bei der Bushaltestelle geblitzt. Und Uli hat angerufen und gesagt, in Regensburg-Konrad-Adenauer-Allee wird bei Tempo 30 geblitzt. Danke an alle fürs Melden. Wenn du auch was hast, ruf gern kurz durch. 0800 0800 89 7.
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0: 13 Grad messen wir in Regensburg am Audi Max, 12 Grad sind es in Altentann im Landkreis Regensburg. Heute gibt es einen Mix aus Sonne und Wolken. Voraussichtlich wird morgens noch die Sonne scheinen, die einzelnen Wolken kommen dann erst in Richtung Nachmittag vermehrt dazu. Maximal 20 Grad werden es maximal.
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0: Guten Morgen.
3: Morgen.
0: Na, wie ist die Lage? Sind wir wach?
3: Die Lage ist gut. Die Lage lagt.
0: Mann, das.
3: Na, was denn?
0: Immer voll die geht's jetzt zum Start in deinen Donnerstag. Nicht mehr lang. Dann haben wir auch schon wieder Wochenende. Bibi Rexha jetzt hier auf Regensburgs Hitradio mit New Religion.

0: Holly Humberstone zum Start in den Donnerstag um 7.38 Uhr.
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3: Heidi Klum lädt heute zum zweiten Heidi-Fest ins Münchner Hofbräuhaus. Nur 2 Tage vor dem Oktoberfest und mit rund 900 geladenen Gästen. Mit dabei sind unter anderem Naomi Campbell, Nicole Scherzinger und dazu gibt es noch 24 Live-Acts. Von Niki Leandros bis Dr. Alban und Snap ist alles mit dabei. Ab 20.15 Uhr kommt die große Wiesnparty dann live bei RTL und RTL Plus.
0: Formel-1-Fahrer Max Verstappen hat bei einem Showrennen in Silverstone, also einem extra organisierten Rennen zur Unterhaltung, seine Stärke im Go-Kart unter Beweis gestellt. Er ist als letzter von 101 Fahrern gestartet und musste seine 100 Gegner nach und nach überholen. Wenn du überholt wurdest, bist du raus. Und wen wundert es eigentlich bei 4 Weltmeistertiteln in der Formel 1? Verstappen hat es tatsächlich schon nach 14 von 30 geplanten Runden an die Spitze geschafft.
3: Ab Sommer 2027 soll es eine direkte Zugverbindung von München nach Mailand und Rom geben, ermöglicht durch eine Kooperation von der Deutschen Bahn, Trenitalia und ÖBB. Nachdem der Start bereits für Ende 2026 angekündigt worden war, sind aber im Dezember 2028 dann zusätzliche Verbindungen von Mailand und Neapel nach Berlin geplant.
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0: 7.53 Uhr. The Pussycat Dolls hast du gehört zusammen mit Snoop Dogg und gleich für dich auf Gong FM. Justin Timberlake mit Suit and Tie.
1: Mit dabei außerdem Calvin Harris und Sam Smith. Promises für dich noch in der nächsten halben Stunde hier auf Gong FM.
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15: Ich bin Verena Paulik. Guten Morgen. Mit den Preisen runter an der Zapfsäule, das wünschen sich viele. Entsprechende Diskussionen darüber, wie Entlastungen aussehen könnten, gibt es seit Tagen. Die Bundesregierung könnte schnell handeln und bereits zum Oktober Maßnahmen umsetzen. Das sagte Unionsfraktionschef Frei am Abend in einem Fernsehinterview. Alle müssten dafür eng zusammenarbeiten. Zwei Möglichkeiten gäbe es. Die Energiesteuer wird gesenkt, wie schon beim Tankrabatt vor ein paar Monaten. Oder es gibt eine niedrigere Mehrwertsteuer auf Kraftstoffe mit 7 statt 19%. Die EU will stärker mit Kanada zusammenarbeiten. Kommissionspräsidentin von der Leyen hat dazu eine sogenannte assoziierte Mitgliedschaft ins Spiel gebracht. Denkbar ist die in den Bereichen Verteidigung und Technologie. US-Präsident Trump hat darauf reagiert und gewarnt, dann werde er sehr hohe Zölle verhängen oder den Handel mit Europa ganz einstellen. Kimmich weiter Kapitän, Ter Stegen im Tor. Wie sieht der Kader der deutschen Fußballnationalmannschaft unter dem neuen Trainer Klopp aus? Am Vormittag bekommen wir Gewissheit. Dann stellt Klopp ihn offiziell vor. Erster Test ist bereits in einer Woche. Dann trifft Deutschland im Rahmen der Nations League in Amsterdam auf die Niederlande.
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0: Wir schauen auf die Straßen in der Gong FM Region. A93 Weiden Richtung Regensburg zwischen Teublitz und Ponholz. 5 Kilometer Stau. Zeitverlust beträgt da aktuell 60 Minuten. Halt durch und gute Fahrt.
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0: Burglengfeld im Nabtalpark wird beidseitig bei Tempo 30 geblitzt. Den hat Jason durchgegeben. Lappersdorf-Oppersdorfer Straße bei Tempo 30 bei der Bushaltestelle. Und in Regensburg Konrad-Adenauer-Allee bei Tempo 30. Da hat Uli eben kurz angerufen. Danke euch fürs Melden. Wenn du auch was hast, kannst du Staus und Blitzer immer kostenlos melden. Auch per WhatsApp 0160 89 70 89 7.
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1: 13 Grad messen wir in Regensburg am Dom, 12 sind es in Riedenburg im Landkreis Kelheim. Heute gibt es einen Mix aus Sonne und Wolken, 20 Grad werden es maximal.
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1: Guten Morgen.
0: Hallo.
1: Kaffee nochmal nachschenken, dann stehen wir den Donnerstag gemeinsam durch.
0: Wie viel Red Bull hast du da drüben schon auf?
1: Das ist jetzt mein erstes, aber ist schon leer.
0: Oh, leer, musst du gleich nochmal los.
1: Kommt direkt das zweite dann hinterher.
0: Das war ja seit der Sein um die Uhrzeit. Martin Garrix und Ed Sheeran jetzt hier auf Gong FM. Stay.

0: down. 8.07 Uhr. Leonie hast du gehört mit Don't Worry hier auf Regensburgs Hitradio bei deinen Gong FM Wachmachern.
1: Die Schule ging Anfang der Woche wieder los und wir wollen uns alle jetzt gemeinsam hinsetzen und mal zurückerinnern. Was waren unsere schrecklichsten, lustigsten, verrücktesten Stories in der Schule, die uns bis heute im Gedächtnis geblieben sind? Vielleicht fällt dir da ja auch direkt einer ein und wenn es so ist, dann kannst du dich gerne bei uns melden.
0: Ja, kannst du auch per Instagram machen, gongfm89-7 oder bei WhatsApp ganz entspannt 0160 89 7 0 89 7, deine Nummer zu uns ins Studio. 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

0: 8.17 Uhr Michael Schulte zum Start in den Donnerstag.
1: Wir machen heute alle eine kleine Zeitreise. Anfang der Woche ging ja die Schule wieder los. Und wir wollten unbedingt wissen, was waren so deine Stories, die deine Schulzeit so richtig geprägt haben. Was war eine Story, die dir sofort in den Sinn kommt, wenn du an deine Schulzeit zurückdenkst?
0: Und da hat uns Sven aus Burglengenfeld geschrieben auf Instagram, gongfm89-7. Er schreibt: Ich war ein ganz, ganz schlimmes Kind. So fangen die besten Geschichten übrigens immer an. Egal ob Kreide verstecken, Hausaufgaben vergessen oder Unterricht schwänzen, ich war dabei. Das Krasseste, was ich mit meinen Freunden aber mal verbrochen habe, war die gute alte Stinkbombe im Treppenhaus. Oh Gott, ich hoffe, es ist nicht das in dieser Alufolienhülle, wo du rauftrittst. Ich kenne mich nicht aus. Ich weiß nicht, was wir uns dabei gedacht haben, aber natürlich sind wir erwischt worden, haben das komplette Treppenhaus putzen müssen, aber der Gestank war noch monatelang zu riechen. Grüße an der Stelle an meine zwei Kumpel Andi und Klaus. War eine geile Zeit. Oh, die klingen schon nach Problemen, die Jungs, die drei.
1: Dann auch noch drei auf einen Schlag, immer schwierig.
0: Also Stinkbomben, hast du schon mal gerochen?
1: Nee, das gab's bei mir nicht. Ich war auf einer katholischen Mädchenrealschule. Bei uns gab's keine Stinkbomben, bei uns gab's Zickenkrieg. Der war auch schön. Ach mein Gott, die gute alte Zeit.
0: Und wenn du auch eine Geschichte hast, kannst du die auch wie Sven aus Burglengenfeld ganz easy uns schreiben auf Instagram, gongfm89-7.

0: 8:25 Ellie Oaks auf Gong FM.
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0: 8:28 Uhr.
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1: Wir schauen in die Gong FM-Region auf die B15 Landshut Richtung Saalhaupt zwischen Schilling Nord und der Einfahrt A93. Da steht ein defekter PKW und Personen sind da auf der Fahrbahn unterwegs nach einem Unfall. Da bitte vorsichtig fahren. Und wir schauen noch auf die A93 Weiden Richtung Regensburg zwischen Schwandorf Süd und Ponholz. 7 Kilometer Stau. Da brauchst du eine Stunde länger. Halt durch und gute Fahrt.
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1: Haben wir Burg Lengfeld im Nabtalpark einstehen, beidseitig bei Tempo 30 wird geblitzt. In Lappersdorf-Oppersdorfer Straße Tempo 30 bei der Bushaltestelle und in Regensburg-Konrad-Adenauer-Allee bei Tempo 30. Danke an Jason und Uli fürs Melden und wenn du auch was hast, kannst du gerne immer kostenlos anrufen. 0800 0800 89
2: 7. 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
3: 13 Grad messen wir aktuell in Regensburg in der Altstadt beim Jakobstor. 12 Grad sind es in Beratshausen im Landkreis Regensburg. Heute gibt es einen Mix aus Sonne und Wolken und wir bekommen maximal 20 Grad.
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1: Morgen. Ich glaube, viele haben noch gar nicht auf dem Schirm, wie besonders heute die Pressekonferenz von Jürgen Klopp wird, wenn er dann den Kader bekannt gibt für die Nations League-Spiele. Becky, ich hole dich auch gleich noch zusammen ab, also alle, die da vielleicht nicht so richtig im Boot sind, unbedingt dranbleiben. Alle Infos dazu gibt's in knapp 10 Minuten.

20 vor 9 mit neuer Musik in der Gong FM Playlist. Jason Derulo und Jazik mit Sexy For Me. Und heute wird's richtig spannend. Bei unserer Fußballnationalmannschaft, unser neuer Bundestrainer Jürgen Klopp gibt um 10 Uhr seine allerersten Kaderspieler raus als Bundestrainer. Und am 24. September geht's dann nämlich in Amsterdam gegen die Niederlande ran. Danach folgen dann noch Spiele gegen Griechenland, Serbien und nochmal gegen Griechenland. Und bei der Kaderplanung könnte es direkt ein paar große Überraschungen geben. Klopp soll wegen des engen Spielplans mit einem XXL-Kader planen. Schließlich stehen innerhalb von nur 11 Tagen gleich 4 Länder Spiele an. Einige Namen sind laut Medienberichten bereits durchgesickert. Unter anderem soll Marc-André Ter Stegen wieder die Nummer 1 werden und auch endlich mal spielen, jetzt wo Manuel Neuer nicht mehr am Start ist, während Olli Baumann und auch VfB-Stürmer Dennis Undaf wohl nicht dabei sind. Dafür könnten mit Younes Ebnutalib von Eintracht Frankfurt und Felix Keidel vom Bundesliga-Aufsteiger Elversberg 2 komplett neue Gesichter ihre Chance bekommen. Offiziell wissen wir noch nicht so viel, aber dann ab 10 Uhr heute können wir dann herausfinden, wer tatsächlich im allerersten Klopp-Kader steht. Übertragen wird das Ganze dann auf Sky oder auch bei der Bild im Livestream. Jetzt zurück zu immer voll den Hits. David Guetta und Rihanna mit Who's That Chick hier auf Gong FM.

0: Gong FM, wir haben es 8.50 Uhr.
1: Und wir sammeln an diesem Morgen deine besten Schulstories, jetzt wo die Schule wieder angefangen hat, am Anfang der Woche. Und da kam schon einiges bei rum. Wir hatten schon... Oh,
0: Sven hat Stinkbomben geworfen.
1: Eine Lehrerin wurde auf dem Klo erwischt.
0: Genau, und bei Jonas hat eine Klassenkameradin ins Heft gekotzt.
1: Und
0: alles tolle Geschichten.
1: Ist dann zugeschlagen. Das muss man immer noch dazu sagen.
0: Ist das wirklich so wichtig für diese Geschichte?
1: Naja, klar.
0: Hat dich was getroffen, als sie es zugeschlagen hat?
1: Nee, ich saß so ganz weit weg. Ich habe es nur raunen durch die Klasse gehört mit...
0: Warst du das mit dem... Ja, schreib uns gerne deine Geschichten. Was ist eine Geschichte, die dir direkt in den Sinn kommt, wenn es heißt, hey, wie ist deine Schulzeit gelaufen? Wie warst du da so drauf? 0160-89-7-0-89-7 kannst du gerne jederzeit zu uns ins Gong FM Studio schicken.
1: Und dabei begleitet uns natürlich auch in der nächsten Stunde, wie immer, voll die Hits. Und zwar von ihm hier. Mando Diao mit Dance With Somebody.
0: Und Bowser um Punkt 9 Uhr. Gibt's alles für dich in der nächsten halben Stunde hier auf Gong FM.
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29: Ich bin Verena Paulik. Guten Morgen. In 3 Tagen wird in Mecklenburg-Vorpommern gewählt. Der Ton im Wahlkampf wird schärfer. In einem Fernsehduell der Spitzenkandidaten ging SPD-Ministerpräsidentin Schwesig AfD-Herausforderer Holm direkt an. Sie warf seiner Partei vor, wirtschaftsfeindlich zu sein und Arbeitsplätze zu verspielen. Holm wies das zurück und erklärte, Schwesig verbreite Angst. Umfragen sagen ein Kopf-an-Kopf-Rennen beider Parteien voraus. Auch in Berlin stehen am Sonntag Wahlen an. Eine Lösung in gut 2 Wochen, das wäre sportlich. Unionsfraktionschef Frei hat das nun in Aussicht gestellt. Es geht um Maßnahmen gegen die aktuell hohen Spritpreise. Nach Frei sind 2 Möglichkeiten denkbar. Entweder die Energiesteuer wird erneut gesenkt oder die Mehrwertsteuer auf Kraftstoffe. Dafür hatte sich gestern auch Bundeswirtschaftsministerin Reiche ausgesprochen. Wirtschaftsexperten wiederum sehen das als kritisch an. Die USA haben neue Sanktionen gegen Russland verhängt. Sowohl der Senat als auch das Repräsentantenhaus stimmten dafür. Russische Politiker und Unternehmen sollen damit härter getroffen, Öl- und Gasexporte eingeschränkt werden. Russland hat unterdessen nach einigen Nächten Pause wieder die Ukraine mit Raketen beschossen. In Kiew sollen Büros und ein Wohnhaus beschädigt worden sein.
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31: B15 Landshut Richtung Saalhaupt zwischen Schilling Nord und der Einfahrt A93. Da läuft aktuell eine Unfallaufnahme und Rettungsfahrzeuge sind im Einsatz. Der rechte Fahrstreifen ist nach einem Unfall gesperrt. Und wir schauen noch auf die A93, Weiden Richtung Regensburg zwischen Schwandorf Süd und Ponhold. 7 Kilometer Stau, da brauchst du 1 Stunde länger. Und B15 Landshut Richtung Saalhaupt zwischen Schilling Süd und Dreieck Saalhaupt. Da musst du 30 Minuten mehr einplanen. Gute Fahrt.
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31: Konrad-Adenauer-Allee wird geblitzt in Regensburg bei Tempo 30 und in Kelheim im Rennweg. Danke an Uli und Martin fürs Melden. Wenn du auch was hast, kannst du gerne mal kostenlos anrufen. 0800 0800 89 7.
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32: 14 Grad messen wir Regensburg, Stadt am Hof, 11 Grad sind es in Wackersdorf im Landkreis Schwandorf. Heute gibt es einen Mix aus Sonne und Wolken. Wir drücken einfach die Daumen, dass die Sonne da die Überhand behält. 20 Grad werden es maximal, es soll auch nicht regnen, es bleibt alles trocken und genauso geht es dann auch rein in Richtung Wochenende. Alles bleibt trocken, Höchsttemperaturen 22 Grad am Samstag.
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31: Guten Morgen.
32: Guten Morgen. Hoffentlich bist du gut in der Arbeit angekommen. Vielleicht bist du auch noch auf dem Weg dahin.
31: Oder Homeoffice.
32: Egal wo du bist, dreh jetzt auf jeden Fall ein bisschen lauter, damit alle, die um dich rum sind, auch ein bisschen was davon haben.
31: Und zwar bei The Bowser. Magnetic jetzt, passend zu den Sonnenstrahlen draußen um Punkt 9 hier auf Gong FM.

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1: Gong FM, wir haben es 9.07 Uhr.
2: Ich möchte auch noch eine kleine Geschichte aus meiner Schulzeit erzählen. Und zwar hatten wir bei uns sehr, sehr, sehr dünne Wände. Und irgendwann ist es irgendwie passiert, dass jemand mit seinem ganzen Bein in dieser Wand gelandet ist. Wir hatten also ein Riesenloch da drin. Und blöd wie Kinder so mit 10, 12 Jahren sind, haben wir angefangen, da Essen reinzulegen.
1: Ihr seid ja eklig. Das waren bestimmt auch alles nur Jungs, oder?
2: Natürlich!
1: Bäh.
2: Natürlich waren das nur Jungs. Heißt, irgendwann war da ein Gestank aus dieser Wand und ein Pelz, der da auf dem Boden lag. Da hast du wirklich neue Lebensform kreiert.
1: Bist du deswegen so empfindlich, was Schimmel angeht?
2: Das kommt auch dazu, ja.
1: Boah, das erklärt so einiges. Aber ganz ehrlich, da bist du selber schuld. Außerdem, wer hat seinen Fuß da durch die Wand gehauen? Warst du das?
2: Nee, einer meiner dicksten Kumpel.
1: Dick im Sinne von...
2: Nee, dick, körperdick, aber auch dick. Also wir waren dicke und er war dick.
1: Okay, was ist so eine Story, die du noch aus deiner Schulzeit richtig in Erinnerung behältst? Kannst du uns den ganzen Morgen noch durchschicken? An die 0160 89 7 0 89 7.
2: Geil.
1: Einer meiner dicksten Kumpels.
2: Ja, doppelt dick.
1: Bist du gemein.
2: Mando Diao jetzt mit Dance With Somebody hier bei deinem Gong FM Wachmachern. Ricky.

0: Olivia Dean bei dir auf Arbeit. Du hast Gong FM, wir haben es 9.18 Uhr.
1: Und sprechen an diesem Morgen über unsere Schulgeschichten. Denn seit dieser Woche läuft ja die Schule wieder und haben schon einiges gesammelt. Zum Beispiel, dass man einen Lehrer auf dem Klo erwischt hat und da in die Tür reingeplatzt ist. Oder dass Löcher in Wände getreten wurden und da dann Essen reingeworfen wurde. Hat dann ein bisschen geschimmelt.
0: Ja, sag aber dazu, dass das eine Geschichte von dir war.
1: Ja, war eine Geschichte von mir. Was soll ich sagen? Was denn?
0: Nichts.
1: Und da kam auch schon einiges rein über Instagram, gongfm89-7.
0: Sarah aus Regensburg schreibt, in der 5. Klasse sind wir in Schullandheim nach Kelheim gefahren. Wir haben uns alle sehr darauf gefreut, bis wir mitbekommen haben, dass unser doofer Erdkundelehrer mitfährt. Wir wollten ihm dann einen kleinen Streich spielen und haben ganz viele Wecker in seinem Zimmer versteckt, bestimmt so 10 Stück, und die auf unterschiedliche Uhrzeiten mitten in der Nacht gestellt.
1: Boah.
0: Ratet mal, wer das Frühstück verschlafen hat, und ratet mal, wer beinahe schon am ersten Tag zurück nach Hause geschickt worden wäre. Ich habe einen ganzen Monat jeden Freitag nachsitzen müssen dafür, aber das war es wert.
1: Boah,
0: muss wohl ein doofer Lehrer gewesen sein.
1: Lehrer haben es wirklich nicht einfach. Kinder sind der Horror.
0: Vor allem, wenn sie auch noch in der Pubertät sind.
1: Oh Gott, der arme Lehrer. Vielleicht hat er es ja auch verdient. Und dann kam noch was von Sophie aus Regensburg.
2: Guten Morgen, Jonas und Becky. Also mir ist direkt eine Geschichte aus der 1. Klasse eingefallen. Da hatte ich nämlich eine Lehrerin, die sehr, ja sagen wir mal, altmodisch war und ihre Methoden auch sehr fragwürdig. Und eines Tages, als sie sauer war, hat sie einfach dann von vorne ein dickes Buch auf eine Schülerin geworfen.
1: Ja,
2: die darf auch Gott sei Dank nicht mehr unterrichten, die Frau.
0: Oha.
1: Das ist dann wiederum auch so, dass manche Menschen vielleicht nicht Lehrer werden sollten.
0: Hast du noch eine Geschichte für uns? Dann sei so gut, schreib sie uns doch gerne. Geht auch übrigens per Insta. GongFM89-7.
1: Und jetzt Robin Schulz und Tom Walker hier auf Regensburgs Hitradio. Guten Morgen.

0: Sometimes I Love You hier auf Gong FM. Wir checken noch vor 9:30 die Straßen, damit du gut durchkommst.
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0: 9:27 Uhr.
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0: B15 Landshut Richtung Saalhaupt zwischen Schieling Nord und der Einfahrt A93. Da läuft immer noch die Unfallaufnahme und Rettungsfahrzeuge sind da im Einsatz. Der rechte Fahrstreifen ist dann nach einem Unfall gesperrt. Und A93 Weiden Richtung Regensburg zwischen Schwandorf Süd und Ponholz. 8 Kilometer Stau. Da brauchst du immer noch eine Stunde länger. Gute Fahrt und viel Geduld.
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0: Kelheim im Rennweg wird geblitzt und dann kam auch noch was bei WhatsApp rein, nämlich in Regensburg in der Landshuter Straße und in Köfering in der Schulstraße wird geblitzt. Außerdem noch in Regensburg in der Konrad-Adenauer Allee. Danke an alle fürs Melden. Wenn du auch was hast, kannst du gerne auch immer kostenlos durchrufen. 0800 0800 89 7.
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8: 14 Grad messen wir in Regensburg am Duldplatz, 14 sind es außerdem in Sünching. Heute gibt es einen Mix aus Sonne und Wolken, 20 Grad sind heute maximal drin. Und wir checken auch direkt das Wetter fürs Wochenende. Eigentlich bleibt es immer trocken, aber Sonne und Wolken wechseln sich halt bis zum Sonntag ab. Höchsttemperaturen liegen dann am Samstag bei 22 Grad.
0: Köfering in der Schulstraße wird geblitzt, außerdem noch in Regensburg in der Konrad-Adenauer Allee. Danke an alle fürs Melden. Wenn du auch was hast, kannst du gerne auch immer kostenlos durchrufen. 0800 0800 89 7.
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8: 14 Grad messen wir in Regensburg am Duldplatz, 14 sind es außerdem in Sünching. Heute gibt es einen Mix aus Sonne und Wolken, 20 Grad sind heute maximal drin. Und wir checken auch direkt das Wetter fürs Wochenende. Eigentlich bleibt es immer trocken,

Und er sollte erst gar nicht rauskommen, denn das Produktionsteam oder die Produktionsfirma hat gesagt, nee, wir bringen den nicht raus. Wir haben den einfach nur zu Steuerersparnissen gedreht. Der soll aber nie das Licht der Welt erblicken. Und dann haben sich die Leute zusammengetan und gesagt, nein, wir wollen diesen Film, und haben protestiert. Und jetzt ist er raus. Um welchen Film es sich handelt, das checken wir gleich auf Gong FM. 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

0: 9:38 Uhr. Was du aktuell in den Regensburger Kinos gucken kannst, checken wir jetzt.
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0: Jetzt neu im Kino. Coyote vs. Acme.
3: Er würde niemals daran denken, aufzugeben. Das sollte für uns alle eine Inspiration sein.
0: Wile E. Coyote will endlich den Roadrunner erwischen. Doch wie immer gehen die Produkte der Acme-Firma schief. Deshalb zieht der Coyote kurzerhand vor Gericht.
4: Haben Sie durch ein Produkt der Acme Corporation schwere Verletzungen erlitten? Das ist nicht Ihr Fehler. Es findet sich sicher ein Schuldiger.
5: Hiermit eröffne ich das Verfahren Coyote gegen Acme.
0: Dabei bekommt er Hilfe von einem Anwalt und gemeinsam legen sie sich mit der mächtigen Acme-Firma an.
6: Wir wissen beide, es wäre höchst unangenehm, wenn da noch was Größeres ans Licht käme.
0: Eigentlich sollte der Film gar nicht ins Kino kommen. Die Produktionsfirma Warner Brothers hatte den bereits fertigen Film aus Steuergründen zunächst zurückgehalten und wollte ihn nicht veröffentlichen. Nach großem Fanprotest hat es der Film jetzt doch endlich auf die große Leinwand geschafft. Coyote vs. Acme, ab sofort im Kino.
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0: Immer noch so ein super Song. The Black Eyed Peas mit I Got a Feeling hier auf Gong FM und gleich für dich. Elton John und Dua Lipa.
1: Mit dabei auch Tampa City. Und genau den Sound, den bekommst du noch in der nächsten halben Stunde hier auf Gong FM.
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14: Ich bin Verena Paulik. Social Media könnte in Zukunft in der EU für unter 13-Jährige tabu sein. Bis sich auf EU-Ebene alle einig sind, könnte aber einiges an Zeit vergehen. Bundesfamilienministerin Brien will deshalb für Deutschland eine eigene Übergangsregelung schaffen. Kommenden Monat sollen Eckpunkte dafür vorgelegt werden. Am Wochenende stehen Wahlen in Mecklenburg-Vorpommern und Berlin an. Der Wahlkampf dort ist im vollen Gange. Gestern Abend fand zum Beispiel ein Fernsehduell statt mit den Spitzenkandidaten der SPD und AfD. Mit Blick unter anderem auf diese Wahl hat sich auch der Chef der CSU-Landtagsfraktion in Bayern, Holecek, zu Wort gemeldet. Es gebe eine breit empfundene Verunsicherung im Land. Er wünsche sich eine große Rede von Bundespräsident Steinmeier. Er sollte die Chance ergreifen, um dem Land wieder Orientierung zu geben, so Holecek. Er wird mit Spannung erwartet. Der Auftritt des neuen Bundestrainer der Fußballnationalmannschaft, Jürgen Klopp, stellt zur Stunde in Frankfurt seinen ersten Kader vor. Er hatte zuvor angekündigt, die Mannschaft neu aufzustellen, ganz neue Namen reinzuholen und auch mehr Spieler zu nominieren. Erste Bewährungsprobe ist dann schon in einer Woche in der Nations League.
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0: Wir schauen in die Gong FM Region auf die A3 Nürnberg Richtung Passau zwischen Wörth an der Donau Wiesent und Wörth an der Donau Ost. Da ist der Standstreifen blockiert. Da steht nämlich ein defekter LKW und Personen sind da auf der Fahrbahn unterwegs. Und wir gucken noch auf die A3 Nürnberg Richtung Passau zwischen Kreuz Deggendorf und Hengersberg. Da brauchst du 11 Minuten länger und du brauchst auf der A93 Weiden Richtung Regensburg zwischen Schwandorf Süd und Regenstauf aktuell 1 Stunde länger. Da staut sich 7 Kilometer lang. Gute Fahrt und komm gut durch.
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0: Und Martin hat sich gemeldet. Der hat einen Blitzer gesehen im Rennweg in Kelheim. Danke dir fürs Melden. Wenn du auch was hast, ruf gern kurz durch 0800 0800 89 7.
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1: 16 Grad messen wir in Ringsburg in der Pustet-Passage, 13 sind es in Riedenburg im Landkreis Kelheim. Heute Sonne und Wolken wechseln sich ab, es bleibt aber trocken, 20 Grad werden es maximal.
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1: Bock auf Deutschrap mit ordentlich Kante, dann ab ins Degginger. Shacke One kommt nach Regensburg. Der Berliner Underground-Boss hat sein neues Album Sternzeichen Boss im Gepäck. Und der Name ist Programm. Rau, direkt und mit ordentlich Selbstbewusstsein. Shacke One live heute Abend im Degginger in Regensburg. Los geht's um 6:30. Tickets kriegst du für rund 38 Euro. Endlich wieder Eishockey in Regensburg. Morgen starten die Eisbären in die neue DEL2-Saison. Zum Auftakt wartet direkt ein Heimspiel gegen die Bietigheim Steelers. Erstes Bulli ist um 20 Uhr, also Trikot raus, Schal um und morgen ab in die Donauarena. Die neue Saison, die kann sowas von kommen.
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2: Wir schauen zuerst auf die A93. Weiden Richtung Regensburg. Zwischen Schwandorf Süd und Pohnholz. Hier staut es sich auf 7 Kilometer aktuell. Ihr braucht eine Stunde länger. Dann die A3. Nürnberg Richtung Passau. Zwischen dem Kreuz Deggendorf und Hengersberg. Auch hier 3 Kilometer Stau. Ihr braucht 9 Minuten länger. Und Vorsicht noch auf der A3. Nürnberg Richtung Passau. Zwischen Wörth an der Donau Wiesent und Wörth an der Donau Ost. Hier ist der Standstreifen blockiert. Hier steht nämlich ein kaputter LKW. Außerdem sind auch Personen auf der Straße. Bitte ein bisschen vorsichtig fahren. Wenn ihr unterwegs seid, gute und sichere Fahrt.
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2: Da steht einer in Kelheim im Rennweg. Danke an Martin fürs Melden.
10: 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Per Anruf oder WhatsApp. Die Gong FM Verkehrshotline 0160 897 0897.
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2: Das Wetter heute wieder freundlicher. Zu einem Großteil gibt es einen Mix aus Sonne und Wolken. Hier und da kann es auch noch mal kurz regnen. Das alles bei 23 Grad heute maximal. Der Wettertrend. Morgen macht die Sonne ein bisschen Pause. Viele Wolken gibt's, aber nur selten auch Regen dazu. Bei 22 Grad. Und das Wochenende dafür wieder freundlicher mit mehr Sonne und bis zu 23 Grad.
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20: Ich bin Stefan Schütz. Viele Namen sind in den letzten Wochen kursiert. 44 stehen jetzt auf der Liste. Der neue Fußball-Bundestrainer Jürgen Klopp hat für den Auftakt in der Nations League einen Doppelkader vorgestellt.
21: Wer den einen Namen, den er noch nicht kennt, wer den errät, der kriegt so eine Kappe.
20: Nach 2 von 4 Partien wechseln sich die Kader ab. Dahinter steckt auch die zeitliche Nähe zur Bundesliga. Heute in einer Woche spielt Deutschland gegen die Niederlande. Der Trend, Dinge mit der Karte zu bezahlen, hält an. Und einer YouGov-Umfrage zufolge möchten Menschen an immer mehr Orten auf diese Weise bezahlen. Ronny Thorau berichtet.
22: Vor allem im Restaurant möchten die meisten ohne Bargeld zahlen können und nicht etwa nochmal schnell zum Geldautomaten rennen müssen, wenn das Bargeld nicht reicht. Zweitbeliebtester Ort fürs mit Karte zahlen ist der Supermarkt. In manchen Restaurants und Läden gibt es ja aber durchaus noch Cash-Only-Schilder. In der Bundesregierung wird da gerade ein Vorstoß abgestimmt, Geschäfte und Restaurants zu mindestens einer digitalen Zahlungsoption zu verpflichten.
20: Social Media könnte ja in Zukunft in der EU für unter 13-Jährige tabu sein. Bis sich auf EU-Ebene alle einig sind, könnte aber einiges an Zeit vergehen. Bundesfamilienministerin Prien will deshalb für Deutschland eine Übergangsregelung. Kommenden Monat sollen Eckpunkte dafür vorgelegt werden, sagte sie im ZDF. Unter anderem sollen soziale Medien dabei ebenfalls für unter 13-Jährige verboten werden. Malaria-Alarm in Frankfurt. Jetzt haben sich auch zwei Menschen ohne Flughafenkontakt angesteckt. Beide leben im Stadtteil Schwanheim in der Nähe des Airports. Dort waren im Juli bereits mehrere Flughafenmitarbeiter an der Tropenkrankheit erkrankt. Zwei starben daran. Das Gesundheitsamt Frankfurt warnt jetzt alle Einwohner und rät zum Mückenschutz. Der Klimawandel kann den Geschmack und die Qualität von Lebensmitteln verändern. Salatpflanzen schießen zum Beispiel schneller in die Höhe und werden bitter, schreibt der britische Independent. Forscher fanden demnach auch heraus, dass Tomaten ab 35 Grad weniger von den Hormonen produzieren, die wichtig für den Reifeprozess sind. Und Reis kann stärker mit Arsen belastet sein.
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1: Da schauen wir zuerst auf die A93. Weiden Richtung Regensburg zwischen Schwandorf Süd und Pohnholz. Hier staut es sich immer noch auf 7 Kilometer. Ihr braucht eine Stunde länger. Dann schauen wir auf die A6 Pilsen Richtung Nürnberg zwischen Fohnstrauß West und Leuchtenberg. Bitte aufpassen, hier ist ein kaputtes Auto auf dem Standstreifen. Der ist deswegen blockiert. Dann auf die A3 Nürnberg Richtung Passau zwischen Wörth an der Donau Wiesent und Wörth an der Donau Ost. Hier ist ein kaputter LKW auf dem Standstreifen. Bitte aufpassen, hier sind auch Personen auf der Straße unterwegs. Weiter A3, nämlich Nürnberg Richtung Passau zwischen dem Kreuz Deggendorf und Iggensbach. Hier staut es sich auf 3 Kilometer. Ihr braucht 8 Minuten länger. Wenn ihr unterwegs seid, gute und sichere Fahrt.
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1: Da steht einer in Kelheim im Rennweg. Danke an Martin fürs Melden.
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1: Aktuell haben wir 17 Grad in Regensburg beim Galgenberg, 16 sind es in Burglengenfeld, Landkreis Schwandorf und 16 messen wir auch in Riedenburg, Landkreis Kelheim. Das Wetter, das pendelt sich jetzt so langsam ein auf einen Sonne- und Wolkenmix mit hier und da auch mal Regen bei 23 Grad heute maximal. Der Wettertrend, morgen wird's bewölkter, teils kommt die Sonne raus, teils regnet's auch mal bei bis zu 22 Grad. Und das Wochenende strahlt dafür dann so umso mehr. Sonne und ein paar lockere Wolken bei 23 Grad maximal.
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0: Kim Kardashian bekommt einen Euro nach einem Raubüberfall mit Millionenbeute. Klingt erstmal nach einem ziemlich schlechten Deal, hat aber einen Grund. Fast 10 Jahre ist der Überfall in Paris inzwischen her. 2016 wurde Kim in ihrem Hotelzimmer von bewaffneten Männern überfallen. Sie wurde gefesselt und die Täter erbeuteten Schmuck im Wert von mehreren Millionen Euro. Darunter auch einen besonders wertvollen Diamantring. Jetzt ist der Fall auch finanziell abgeschlossen. Ein Pariser Gericht hat Kardashian einen symbolischen Euro Schadensersatz zugesprochen. Und genau das war ihr eigener Wunsch. Sie wollte keine Millionen zurück, sondern vor allem, dass der Überfall juristisch aufgearbeitet wird und die Verantwortlichen zur Rechenschaft gezogen werden. Und damit ist nach fast 10 Jahren zumindest dieses Kapitel abgeschlossen. Tom und Bill Kaulitz haben in ihrem Podcast verraten, was sie rund um das Oktoberfest so vorhaben. Ordentlich Wiesen, mehrere Partys, Promi-Zelte und für Tom natürlich auch ein Abstecher zum FC Bayern. Bill freut sich dagegen schon aufs Feiern mit Verena Kehrt. Nur eine Party kommt in den Plänen der beiden überhaupt nicht vor. Das Heidi-Fest von Heidi Klum. Das wird heute Abend bei RTL aus dem Hofbräu-Fest übertragen. Auch auf Heidis Gästeliste wurden Tom und Bill bislang nicht genannt. Versteht aber, die Kaulitz-Brüder haben für die Wiesen einiges vor. Und wenn Bill recht behält, ist zumindest die Diät schon mal Geschichte. Bier und Kaiserschmarrn stehen schließlich ganz oben auf dem Programm.
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10: Wir fangen an mit der A93, Weiden Richtung Regensburg. Zwischen Schwandorf Süd und Pohnholz, hier sind aktuell 7 Kilometer Stau, ihr braucht eine Stunde länger. Dann die A6, Pilsen Richtung Nürnberg. Zwischen Fohnstrauß West und Leuchtenberg, hier ist ein kaputtes Auto auf dem Standstreifen, der ist deswegen blockiert, bitte ein bisschen Vorsicht. Dann die A3, Passau Richtung Nürnberg, bei der Einfahrt Hengersberg, da hat es einen Unfall gegeben, hier sind auch Personen auf der Straße, bitte ein bisschen aufpassen. Und die A3, Nürnberg Richtung Passau, Gegenrichtung also, zwischen dem Kreuz Deggendorf und Hengersberg. Hier staut es sich aktuell auf 3 Kilometer. Ihr braucht 10 Minuten länger. Wenn ihr unterwegs seid, gute und sichere Fahrt.
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10: Aktuell sind uns keine Blitzer gemeldet.
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10: Das Wetter, das pendelt sich jetzt so langsam ein auf einen Sonne- und Wolkenmix mit hier und da auch mal Regen bei 23 Grad heute maximal. Der Wettertrend, morgen wird's bewölkter, teils kommt die Sonne raus, teils regnet es auch mal bei bis zu 22 Grad. Und das Wochenende strahlt dafür dann so umso mehr. Sonne und ein paar lockere Wolken bei 23 Grad maximal.
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0: mit Ügel und Move Into The Sun. Geht's durch den Donnerstag? Du hörst Gong FM gleich mit. Ganz neue Musik von Cat's Eye und Animal. Und um Punkt 12 freuen wir uns auf den Mr. Know-It-All. Teddy Swims, immer voll die Hits bei uns schon zur vollen Stunde.
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19: Ich bin Stefan Schütz. Mit einem XXL-Kader startet Fußballnationaltrainer Jürgen Klopp seine neue Aufgabe. Für 4 anstehende Nations League-Spiele nominierte er 44 Spieler, darunter 16 Neulinge. Es gibt auch einige Rückkehrer wie Marc-André Ter Stegen, Serge Gnabry oder Karim Adeyemi. Das erste Länderspiel steht nächste Woche Donnerstag auf dem Programm. Auswärts geht es gegen die Auswahl der Niederlande. Seit Januar gilt für Essen in Restaurants eine günstigere Mehrwertsteuer von 7%. Bei den Gästen kommt das allerdings nicht an, zeigt eine Studie der Gewerkschaft Nahrung Genussgaststätten. Ursula Winkler berichtet.
20: Ein Preischeck in mehr als 12.000 Restaurants hat eher einen Stillstand auf den Speisekarten dokumentiert. Rund 90% der untersuchten Gerichte blieben demnach gleich teuer. Viele Gastronomen hatten schon vor der Steuersenkung angekündigt, dass sie vor allem die hohen Betriebskosten ausgleichen wollen. Durch die Einsparungen haben sich aber auch die Bedingungen für die Gastromitarbeiter nicht verbessert. Der Großteil fühlt sich stark überlastet.
19: Ein Pfleger soll in Oberfranken jahrelang behinderte Kinder, Jugendliche und Erwachsene sexuell missbraucht haben. Die Generalstaatsanwaltschaft Bamberg hat den 33-Jährigen beim Landgericht Bayreuth angeklagt. Die Taten sollen sich seit Oktober 2018 in 3 Einrichtungen in den Landkreisen Hof, Bayreuth und Lichtenfels ereignet haben. Die Ermittler gehen von 24 Opfern aus. Nach und nach wird klarer, wie die Bundesregierung die Nutzung von Social Media für Minderjährige regeln will. Bildungsministerin Prien sagte, es werde einen Mix geben aus Alterskontrollen, mehr Medienkompetenz für Kinder und Aufklärung für Eltern. Der Plan ist, dass Kinder unter 13 Jahren in der gesamten EU von sozialen Medien wie TikTok, Snapchat, Instagram und Co. ausgeschlossen werden. Am Bahnhof in Plattling ist im Gleisbereich eine 250 Kilogramm schwere Fliegerbombe gefunden worden. Der Kampfmittelräumdienst soll sie entschärfen. Die Bundespolizei hat den Bahnhof bereits gestern Abend gesperrt. Anwohner im Umkreis von 300 Metern sollen evakuiert werden. Der Zugverkehr steht komplett still. Ersatzbusse halten am Volksfestplatz.
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18: Wir gucken auf die A3 Nürnberg Richtung Passau. Zwischen Metten und Hengersberg 3 Kilometer Stau. Hier dauert es 11 Minuten länger. A93 Weiden Richtung Regensburg. Zwischen Teuplitz und Regenstauf 6 Kilometer Stau. Hier dauert es 1 Stunde länger. Und die Gegenrichtung A93 Weiden Richtung Regensburg. Stimmt nicht, ist dieselbe Richtung. Zwischen Teuplitz und Pohnholz steht ein kaputtes Auto. Hier ist der Standstreifen blockiert.
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18: Geblitzt wird, wir starten in Regensburg, hier in der Landshuter Straße bei Tempo 50. Dann in der Weißenburgstraße steht der Blitzeranhänger beidseitig bei Tempo 30. In der Friedrich-Niedermeyer-Straße bei Tempo 30 und in der Gumpelsheimer Straße bei Tempo 30 nähe der Bushaltestelle. In Köfering wird geblitzt, in der Schulstraße Tempo 50 in der Nähe der Schule. In Regenstauf, in der Regendorfer Straße bei Tempo 30 und in Burglengenfeld, Karl-Münzer Straße Tempo 50 Höhe der Bushaltestelle. Wenn du sonst was gesehen hast, dann melde Staus und Blitzer immer kostenlos unter 0800 0800 89 7.
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18: Aktuell haben wir in Regensburg am Josefskrankenhaus 20 und bei dir in Schwandorf 18 Grad. Die Sonne vom Vormittag verzieht sich jetzt so langsam. Mittag und Nachmittag sind eher grau, aber trocken bei maximal 21 Grad. Morgen und das Wochenende sehen ähnlich aus. Mehr Wolken als Sonne bei um die 20 Grad.
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18: Fast Wochenende, Donnerstag, die Sonne. So ein ganz mini bisschen ist sie irgendwo versteckt. Halber Arbeitstag ist aber für die meisten rum. Wenn jetzt noch die Tankpreise, ach egal, lassen wir das einfach. Wir gehen es positiv an mit richtig guter Musik. Robin Schulz, Neues von Cat's Eye, Glockenbach und Tom Walker sind mit am Start. Und jetzt Teddy Swims, der ist unser Mr. Know-It-All. Gleich Punkt 12 hier auf Gong FM.

auf der Gong FM Playlist Cat's Eye und Animal. Überleg mal gerade, wie viele gute Freunde hast du? Oder hast du vielleicht so eine beste Freundin oder einen besten Freund, mit der oder dem du schon seit Jahren durch dick und dünn gehst? Vielleicht hast du ja sogar noch Freunde von früher, aus der Schule. Das ist unser Thema hier gleich, direkt nach Musik von Ray Dalton, Miles Smith und jetzt Robin Schulz zusammen mit Harlow und All This Love auf Regensburg Hitradio.

0: 20 nach 12, du hörst Gong FM. Vor 3 Tagen hat für viele Kinder in Bayern ja die Schule angefangen. Was die jetzt noch nicht wissen, einer oder eine von ihren Mitschülern wird sie wahrscheinlich ein halbes Leben begleiten. Weil wir wissen, in der Schulzeit entstehen Freundschaften, die auch weit über die Schulzeit hinausreichen. Ich hatte zum Beispiel auch im Kindergarten und Grundschule eine wirklich beste Freundin, die lebt heute ganz woanders und wir haben auch gar keinen Kontakt mehr, außer an Geburtstagen. Seit, ich weiß nicht, 20, 25 Jahren schreiben wir uns jedes Jahr an unseren Geburtstagen eine Nachricht, auch mit einem kleinen Lebensupdate. Also es ist nicht so ganz immer abgerissen. Wie ist es bei dir? Hast du noch Freunde von früher?
1: Ja, tatsächlich schon, weil das einfach Freunde sind, die warum irgendwie blieben sind.
2: Ja, sogar ziemlich gut. Mein bester Freund, mit dem bin ich in Grundschule und Realschule gegangen. Wir haben uns in der Grundschule kennengelernt.
3: Nee, tatsächlich nicht mehr. Aus der Grundschule nicht mehr?
4: Nein, habe ich auch nicht mehr.
5: Ja, die gibt es schon noch.
6: Ganz vereinzelt, ein paar, 1 bis 2.
7: Nein, tatsächlich nicht.
8: Ja, mit der habe ich die Ausbildung gemacht, die Grundschule, die Hauptschule, ja, und dann die Ausbildung und immer noch Kontakt.
0: Ja, krass. Schon schön auch, oder? Hast du vielleicht heute immer noch deine beste Freundin von früher oder noch die Kumpels, mit denen du früher schon gekickt hast? Schreib's mir gerne mal aufs Gong FM Handy an die 0160 89 7 0 89 7. Jetzt auch Musik von früher. Mary.

0: Miley Cyrus und End of the World geht's durch den Donnerstag. Du hörst Gong FM. Gleich checken wir die Straßen hier in der Region, wo was los ist, wo aktuell geblitzt wird. Und das hier geht endlich wieder los.
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0: Achtung auf der A3 in Nürnberg Richtung Passau. Zwischen Beratzhausen und Laber hat es einen Unfall mit mehreren Fahrzeugen im Baustellenbereich gegeben. Die linke Spur ist hier blockiert und Achtung, hier sind Personen auf der Straße. Nochmal Achtung, A3 Passau Richtung Nürnberg. Zwischen Wörth an der Donauwiesen und Rosenhof ist der Standstreifen blockiert. Und Achtung auf der A93 Weiden Richtung Holledau. Zwischen Regenstauf und Regensburg Nord Gefahr durch Gegenstände auf der Straße. Hier liegt ein Plastikteil. Dann schauen wir auf die A3 Nürnberg Richtung Passau. Zwischen Metten und Hengersberg 4 Kilometer Stau. Hier dauert es 11 Minuten länger. Und A93 Weiden Richtung Regensburg. Zwischen Tolplitz und Punholz ein kaputtes Auto. Der Standstreifen ist hier blockiert. Dadurch 6 Kilometer Stau und ein Zeitverlust von 54 Minuten. Haltet gut durch.
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0: Geblitzt wird in Regensburg in der Landshuter Straße bei Tempo 50. Dann Weißenburgstraße, der Blitzeranhänger beidseitig. In der Gumpelsheimer Straße Tempo 30 nähe der Bushaltestelle. In Köfering in der Schulstraße Tempo 50 nähe der Schule. In Regenstauf, Regendorfer Straße bei Tempo 30 und in Burglengenfeld in der Karl-Münzer Straße bei Tempo 50, hier Höhe der Bushaltestelle.
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0: Aktuell in Regensburg am Petersweg Parkhaus 20 und in Nittenau 19 Grad. Die Sonne verzieht sich jetzt so langsam. Mittag und Nachmittag sind eher grau, aber auch trocken bei maximal 21 Grad. Morgen und das Wochenende sehen ähnlich aus. Mehr Wolken als Sonne bei um die 20 Grad.
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0: Let's do it. Das ist das Motto der Guggenberger Legionäre fürs kommende Wochenende, denn es wird richtig spannend. Samstag und Sonntag jeweils ab 14 Uhr stehen die nächsten beiden Spiele der Finalserie gegen Bonn an. Die Legionäre liegen aktuell 0-1 hinten, ist aber noch alles drin. Es ist eine Best-of-5-Serie, das heißt, wer zuerst 3 Spiele gewinnt, ist einfach deutscher Meister. Also, 2x Heimspiel, Fans im Rücken und die Chance, die Serie zu drehen. Daumen sind auf jeden Fall gedrückt mit Shakira und Burna Boy und Die Die auf Gong FM.

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1: 20 vor 1, du hörst Regensburgs Hitradio. Was läuft eigentlich gerade so neu im Kino? Ich weiß es nicht. Du auch nicht? Ach, Gott sei Dank haben wir unseren Wachmacher Jonas, der checkt für uns die Filme. Und heute hat er auch einen richtig coolen am Start.
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4: Jetzt nur im Kino, Coyote vs. Acme.
5: Er würde niemals daran denken, aufzugeben. Das sollte für uns alle eine Inspiration sein.
4: Wile E. Coyote will endlich den Roadrunner erwischen. Doch wie immer gehen die Produkte der Acme-Firma schief. Deshalb zieht der Coyote kurzerhand vor Gericht.
6: Haben Sie durch ein Produkt der Acme Corporation schwere Verletzungen erlitten? Das ist nicht Ihr Fehler. Es findet sich sicher ein Schuldiger.
7: Hiermit eröffne ich das Verfahren Coyote gegen Acme.
4: Dabei bekommt er Hilfe von einem Anwalt und gemeinsam legen sie sich mit der mächtigen Acme-Firma an.
8: Wir wissen beide, es wäre höchst unangenehm, wenn da noch was Größeres ans Licht käme.
4: Eigentlich sollte der Film gar nicht ins Kino kommen. Die Produktionsfirma Warner Brothers hatte den bereits fertigen Film aus Steuergründen zunächst zurückgehalten und wollte ihn nicht veröffentlichen. Nach großem Fanprotest hat es der Film jetzt doch endlich auf die große Leinwand geschafft. Coyote vs. Acme, ab sofort im Kino.
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0: 5 1. Du hörst Gong FM an diesem fast Wochenende Donnerstag mit Pink und Trustfall. Gleich in der neuen Stunde. Da freue ich mich. Kid Cudi und Day and Night. Das Highlight des Songs heben wir uns für nächste Stunde auf. Und um Punkt 13 Uhr. Taylor Swift, Open Light. Immer voll die Hits bei uns schon zur vollen Stunde.
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23: Ich bin Stefan Schütz. Die EU-Kommission will Social-Media-Anbieter stärker in die Pflicht nehmen. Sie hat Regeln vorgestellt, die auch für Spieleanbieter gelten sollen. So muss die Sicherheit garantiert sein und das Alter kontrolliert werden. Jugendliche ab 13 Jahren sollen nur eine Stunde am Tag von ihren Eltern eingerichtete und beaufsichtigte Minikonten nutzen dürfen. Eigene Nutzerkonten sollen ab 15 Jahren möglich sein. Viele schreiben zum Beispiel bei WhatsApp mit Freunden über die Arbeit. Problematisch kann es werden, wenn der Chat beim Arbeitgeber landet und eine Kündigung folgt. Der Bundesgerichtshof fragt jetzt zunächst beim Europäischen Gerichtshof nach. Thomas Bleskin berichtet.
0: Vereinfacht gesagt, die Datenschutzregeln gelten normalerweise nicht, wenn jemand Dokumente ausschließlich für persönliche oder familiäre Zwecke nutzt. Genau darüber wird jetzt aber gestritten. In einem Fall hatte eine Tochter heimlich ihre Mutter gefilmt und die Aufnahmen weitergegeben, in einem anderen leitete eine Frau private WhatsApp-Nachrichten einer früheren Freundin an deren Arbeitgeber weiter.
23: Bundesjustizministerin Hubig will die Strafen für Angriffe auf Bahnbeschäftigte, Polizisten und Rettungskräfte verschärfen. Die Mindeststrafe soll auf 6 Monate Haft verdoppelt werden. In schweren Fällen droht mindestens 1 Jahr Gefängnis. Das hat Hubig den Funke-Zeitungen gesagt. Als Reaktion hat die Eisenbahn- und Verkehrsgewerkschaft ihre Streikdrohung für Januar zurückgezogen. Für Essen im Restaurant wird seit Anfang des Jahres weniger Mehrwertsteuer fällig, 7 statt 19%. Insgesamt billiger geworden ist Essen gehen dadurch aber nicht. Eine Gewerkschaftsstudie zeigt, der Steuervorteil wird nicht an die Verbraucher weitergegeben. Für die Studie wurden bundesweit Preise in mehr als 12.000 Restaurants ausgewertet. Viele Namen sind in den letzten Wochen kursiert. 44 stehen jetzt auf der Liste. Der neue Fußball-Bundestrainer Jürgen Klopp hat für den Auftakt in der Nations League einen Doppelkader vorgestellt.
1: Wir haben nicht geguckt, was wir nicht haben, sondern wir haben geguckt, was haben wir, und haben ganz viele Fußballtalente gefunden und haben dementsprechend Kader zusammengestellt.
23: Nach 2 von 4 Partien wechseln sich die Kader ab. Heute in einer Woche spielt Deutschland gegen die Niederlande.
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5: Wir schauen auf die A3 in Nürnberg Richtung Passau. Zwischen Beratzhausen und Laber hat es einen Unfall mit mehreren Fahrzeugen im Baustellenbereich gegeben. Die linke Spur ist hier blockiert. Aktuell 3 Kilometer Stau, es dauert 16 Minuten länger. A3 Passau Richtung Nürnberg. Zwischen Wörth an der Donau-Wiesent und Rosenhof Standstreifen blockiert. Gefahr hier durch ein kaputtes Fahrzeug. A3 Nürnberg Richtung Passau. Zwischen Metten und Hengersberg 3 Kilometer Stau. Hier dauert es 13 Minuten länger. Und A93 Weiden Richtung Regensburg. Zwischen Teublitz und Pohnholz 6 Kilometer Stau. Hier mit einem Zeitverlust von 58 Minuten.
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5: Geblitzt wird in Regensburg in der Landshuter Straße bei Tempo 50. Dann in der Weißenburg Straße steht der Blitzeranhänger beidseitig. In der Friedrich-Niedermeyer Straße bei Tempo 30. In der Gumpelsheimer Straße bei Tempo 30. Höhe der Bushaltestelle. In Köfering in der Schulstraße bei Tempo 50 in der Nähe der Schule. In Regenstauf in der Regendorfer Straße bei Tempo 30. In Alt-Eglofsheim in der Bahnhofstraße steht der Blitzer bei der Schule in der 30er-Zone. Und noch in Burglengenfeld hier in der Karl-Münster Straße bei Tempo 50 Höhe Bushaltestelle. Wenn auch du noch was gesehen hast, melde Staus und Blitzer immer kostenlos unter 0800 0800 89.7. Vielen Dank.
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5: Aktuell haben wir im Regensburger Westenviertel 19 und in Mintraching ebenfalls 19 Grad. Die Sonne vom Vormittag, die verzieht sich jetzt so langsam. Mittag und Nachmittag sind eher grau, aber auch trocken bei maximal 21 Grad. Morgen und das Wochenende sehen ähnlich aus, dann mehr Wolken als Sonne bei um die 20 Grad.
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5: Übermorgen am Samstag startet das Münchner Oktoberfest und da kostet die Maß Bier in diesem Jahr 5-mal so viel wie im Jahr 1985. Damals hat so ein Wiesenbier umgerechnet 3,20 Euro gekostet. Da lachen wir ja heute laut drüber. Heute sind es im Schnitt 15,61 Euro. Und Wasser kostet mehr als Bier auf der Wiesen. Das ist doch Wahnsinn, oder? Aber man kann ja meckern, wie man will. Am Ende zahlt man es ja dann irgendwie trotzdem. Ihr ist das ziemlich egal. Könnte sich, weiß ich nicht, alles auf der Wiesn kaufen. Taylor Swift und Opelite jetzt auf Regensburg City Radio. Punkt 13 Uhr haben wir.

die musikalisch sehr gut zusammenpassen. Gentleman und Michael Patrick Kelly und Wildfire, ganz neu hier auf Gong FM. Kennst du so Sprüche noch wie, erzähl den Witz doch laut, damit wir alle lachen können? Oder ich beende den Unterricht, nicht die Klingel. Bester Satz war aber früher in der Schule, heute schauen wir einen Film, ich hole schnell noch den Overhead-Projektor. An welche Lehrersprüche von früher kannst du dich noch erinnern? Checken wir gleich direkt nach Musik von Bruno Mars, Isaac und jetzt Kato und John. 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

0: Bruno Mars begleitet uns durch den Donnerstagmittag. Gleich 20 nach 1, du hörst Gong FM. Vor 3 Tagen hat das neue Schuljahr in Bayern begonnen und da wollen wir mal auf unsere Schulzeit zurückblicken, die ja schon so ein bisschen zurückliegt an der Stelle. Jetzt so als erwachsene Frau und Mutter kann ich das sagen, wirklich ey, größten Respekt an alle Lehrer und Lehrerinnen. Ich will mir gar nicht ausmalen, was ihr teilweise alles aushalten müsst. Ich hoffe, die Schüler heute sind nicht genauso scheiße, wie wir es früher waren. Aber ja, auf der anderen Seite, es gibt auch den ein oder anderen komischen Lehrer, beziehungsweise auch so typische Lehrersprüche. An welche kannst du dich denn heute noch richtig gut erinnern?
1: Schneid dir eine Scheibe von deiner Schwester ab. Das weiß ich noch ganz genau, ja.
2: Ja, tatsächlich haben sie mir gefragt, warum ich so oft aufs Klo gehe.
3: Also bei uns war es ein Spruch in der Mädchenschule, als ein Lehrer reinkam, bei uns riecht es wie im sibirischen Männerpuff. Ich weiß nicht, woher der Lehrer das wusste. Wir haben ihn auch mal gefragt beim Klassentreffen, aber er hat keine Antwort drauf gegeben.
0: Hauptsache mal dahingesagt oder sowas wie, wir sind hier nicht auf dem Bazar oder der Blick geht zum eigenen Blatt. Ja, den habe ich möglicherweise selber oft gehört. Was fällt dir direkt so ein? Schreib's mir gerne aus Gong FM Handy an die 0160 89 70 89 7. Gut, dass diese Zeit vorbei ist, wirklich. DJ Snake und Justin Bieber jetzt auf Gong FM.

0: 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Gleich Musik von Topic mit Body und Olivia Rodrigo. Vorher gucken wir gleich noch schnell auf die Straßen und wo überall geblitzt wird.
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0: Wir schauen auf die A3 in Nürnberg Richtung Passau. Zwischen Beratzhausen und Labe hat es einen Unfall mit mehreren Fahrzeugen im Baustellenbereich gegeben. Der Standstreifen ist hier blockiert. Aktuell 3 Kilometer Stau. Es dauert 34 Minuten länger. A3 Passau Richtung Nürnberg zwischen Wörth an der Donauwiesen und Rosenhof. Der Standstreifen blockiert. Und A93 Weiden Richtung Regensburg zwischen Teuplitz und Regenstauf. 6 Kilometer Stau. Hier dauert es aktuell 46 Minuten länger.
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0: Geblitzt wird in Regensburg, Landshuter Straße bei Tempo 50. Dann in der Weißenburgstraße steht der Blitzeranhänger beidseitig. In der Friedrich-Niedermeyer-Straße bei Tempo 30. Gumpelsheimer Straße, Tempo 30, Höhe der Bushaltestelle. In Köfering, Schulstraße, Tempo 50, in der Nähe der Schule. In Regenstauf, in der Regendorfer Straße bei Tempo 30. In Alt-Eglofsheim, in der Bahnhofstraße, steht der Blitzer bei der Schule, 30er-Zone. Und in Burglengenfeld, hier in der Karl-Münzer-Straße bei Tempo 50, bei der Bushaltestelle.
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0: In Regensburg im Gewerbepark aktuell 20 und in Laber ebenfalls 20 Grad. Die Sonne, die hat sich jetzt so langsam verzogen. Mittag und Nachmittag sind heute eher grau, aber auch trocken bei maximal 21 Grad. Morgen und das Wochenende sehen dann ähnlich aus. Es gibt mehr Wolken als Sonne bei um die 20 Grad.
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0: Morgen geht endlich die neue DEL2-Saison für unsere Eisbären los. Und da dreht sich zum Saisonstart nicht nur alles um Eishockey, sondern auch um ganz, ganz viele Hunde, die ein neues Zuhause suchen. Um was es da genau geht und wie du helfen kannst, das sagt uns gleich Eisbären-Geschäftsführer Christian Sommerer. Vorher Musik von Katy Perry, neuer Track. Topic ist mit am Start. Und jetzt Olivia Rodrigo und Drop Dead.

0: von Katy Perry und Watch It Burn hier auf Gong FM. Morgen Abend geht die neue DEL2-Saison endlich wieder los für die Eisbären Regensburg, direkt mit einem Heimspiel gegen die Bietigheim Steelers. Doch neben dem Sportlichen geht es morgen auch um ca. 200 Straßenhunde. Die sitzen aktuell im Tierheim in Bulgarien und brauchen dringend ein Zuhause. Bis Ende Februar 27 läuft die Zeit noch. Jetzt macht die Eishockey-Familie gemeinsame Sache. Die DEL2, der Eisblock und die Eisbären Regensburg starten zusammen mit Grund zur Hoffnung die Kampagne Heimspiel fürs Leben. Die Idee, die Hunde bekommen über die gesamte Saison eine große Bühne, damit sie gesehen werden und möglichst schnell ein neues Zuhause finden. Wir haben mit Christian Sommerer, dem Geschäftsführer der Eisbären, gesprochen. Was genau macht denn dieser Verein?
1: Die betreiben mit der Stadt Schumen in Bulgarien dieses städtische Tierheim vor Ort. Jetzt muss aus Personalmangel leider die Stiftung ihr Engagement beenden und deswegen sollten die Hunde jetzt alle raus, weil man nicht weiß, ob Tierheim dann weiter betrieben werden kann von der Stadt Schumen.
0: Okay, also die Hunde müssen bis Februar 27 raus. Was sind das denn für Hunde, die da ein neues Zuhause suchen?
1: Also der Großteil sind Straßenhunde. Es sind aber auch viele dabei, die aufgrund von ihrem Schicksalsschlag wie in Deutschland auch halt abgegeben werden müssen, wenn die Besitzer versterben. Zum Beispiel so war es bei meinen zwei und werden dort dann in den Shelter gebracht.
0: Ja, auf jeden Fall schöne Sache. Zum Saisonstart wird es dann sogar sportlich. 7 Hunde tippen die 7 DEL2-Partien des ersten Spieltags. Hoffentlich dann für die Eisbären. Also schöne Sache auf jeden Fall. Pitbull und Christina Aguilera, Feel This Moment hörst du jetzt hier auf Gong FM.
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0: am fast Wochenende Donnerstag gleich mit Musik. Also natürlich mit Musik, aber mit Jason Derulo und Michiko. Und um Punkt 14 Uhr gibt's Homebreaker. Immer voll die Hits bei uns schon zur vollen Stunde.
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17: Ich bin Stefan Schütz. Seit 15 Jahren gibt es den Bundesfreiwilligendienst. Grund für Familienministerin Prien, Bilanz zu ziehen. Seit dem Start haben sich demnach rund 650.000 Menschen aktiv eingebracht. Jährlich sind es rund 35.000 Bundesfreiwillige, die sich für das Gemeinwohl einsetzen. Im sozialen, ökologischen und kulturellen Bereich, im Sport, in der Integration sowie im Zivil- und Katastrophenschutz. Die EU-Kommission will Kinder besser vor Social Media schützen. Plattformen sollen das Alter strenger kontrollieren, eigene Nutzerkonten erst ab 15 Jahren, sogenannte Minikonten mit Zustimmung der Eltern ab 13. Auch bestimmte Spieleplattformen sowie Anbieter von KI sollen erst nachweisen müssen, dass sie sicher für Kinder sind, bevor diese den Zugang zu ihnen bekommen. Von Anfang April bis Anfang September sind in Bayern nach Schätzungen des Robert-Koch-Instituts 2150 Menschen an den Folgen der Hitze gestorben. Das ist eine Zunahme von mehr als 1700 im Vergleich zum Vorjahr. Betroffen sind besonders ältere Menschen und in den meisten Fällen führte eine Kombination aus Vorerkrankungen und Hitze zum Tod. Knapp die Hälfte der Menschen in Deutschland lebt in einer Familie. Das geht aus einer Statistik hervor. Damit hat sich nach Jahren des Rückgangs der Anteil der Familien stabilisiert. Grund des Trendwechsels ist den Angaben nach die Zuwanderung seit 2015. Im vergangenen Jahr lag der Anteil derer, die in Familien leben und eine Einwanderungsgeschichte haben, bei 60%. Jürgen Klopp macht seinen Start als Bundestrainer zu einer XXL-Sichtung. Er startet mit einem Doppelkader in seine ersten 4 Länderspiele in der Fußball-Nations League, David Riemer berichtet.
4: Klopp hat insgesamt 44 Spieler nominiert, darunter 16 WM-Fahrer und 16 Spieler ohne Länderspieleinsatz. Der Bundestrainer will möglichst viele Spieler kennenlernen und er sieht viel Potenzial. Nach den ersten Spielen gegen die Niederlande und Griechenland soll es einen Wechsel im Kader geben, einige Spieler bleiben aber dabei. Prominente Namen wie Dennis Undav, Leroy Sané und Maximilian Bayer fehlen allerdings.
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19: Achtung auf der A3 Passau Richtung Nürnberg zwischen Hengersberg und dem Kreuz Deggendorf. Da hat es einen Unfall gegeben. Hier ist der Standstreifen blockiert. Und wir schauen auf die A93 Weiden Richtung Regensburg zwischen Teuplitz und Regenstauf. 6 Kilometer Stau. Hier dauert es aktuell 1 Stunde länger.
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19: Geblitzt wird in Regensburg in der Weißenburgstraße. Da steht der Blitzeranhänger hier beidseitig. Dann in Sinzing in der Fürstenholzstraße bei Tempo 30. In Regensburg in der Gumpelsheimer Straße bei Tempo 30, Nähe der Bushaltestelle. In Tegernheim, Hauptstraße, Höhe der Bushaltestelle in der 50er-Zone. In Alt-Eklofsheim in der Bahnhofstraße steht ein Blitzer bei der Schule in der 30er-Zone. Und in Burglengenfeld, Karl-Münster-Straße bei Tempo 50, auch hier Höhe der Bushaltestelle. Wenn auch du noch was gesehen hast, dann melde Staus und Blitzer immer kostenlos unter 0800 0800 89 7.
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19: Aktuell in Regensburg an den Arkaden 22 und bei dir in Barbing 21 Grad. Die Sonne, die hat sich jetzt verzogen. Mittag und Nachmittag sind grau, aber immerhin recht mild. Morgen und das Wochenende sehen ähnlich aus. Mehr Wolken als Sonne, kein Regen bei um die 20 Grad.
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19: Die Wiesn hat noch gar nicht angefangen, aber Heidi Klum, die hat schon die Promis zusammengetrommelt. Heute steigt ja das große Heidi-Fest in München mit Stars, Musik und jeder Menge Wiesn-Glamour. Wer alles dabei ist und welches Topmodel für Heidi DJen spielen wird, das checken wir gleich. Direkt nach Tampa City, David Guetta, Jason Derulo und jetzt gibt's Homewrecker. Punkt 14 Uhr, du hast Gong FM.

Tampa City und Self-Aware um 10 nach 2 hier auf Gong FM. Die Wiesn hat noch gar nicht offiziell angefangen, da wird in München schon ordentlich gefeiert. Heute Abend lädt, Heidi Klum zum großen Heidi-Fest oder so ähnlich im Münchner Hofbräuhaus und daraus wird ja eine echte TV-Party. 2 Tage vor dem offiziellen Oktoberfest-Start treffen sich dort schon zahlreiche Promis, Musiker und Stars. Mit dabei unter anderem Vicky Leandros, Dr. Alban, Kate Ryan und auch Sarah Engels. Und auch Model Naomi Campbell steht auf der Gästeliste, allerdings nicht auf dem Laufsteg, sondern als DJin. Ja, auf der Gästeliste fehlen zwar auch Tom und Bill Kaulitz, aber das kann ich mir irgendwie nicht vorstellen, dass sie sich das entgehen lassen. RTL überträgt das Heidi-Fest heute Abend ab 20:15 live, war ja letztes Jahr noch Pro7, jetzt RTL. Damit gibt's also schon vor dem offiziellen OZAP ist jede Menge Dirndl, Lederhosenmusik und Promis. Ja, die Wiesn kann kommen, Heidi ist jedenfalls schon warm gelaufen. Das hört sich komisch an, wie es Heidi-Fest war, checken wir dann morgen vielleicht. Jetzt aber Lumidi und Batman Scoop mit Dance auf Regensburgs Hitradio. 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
10: A3 Passau Richtung Nürnberg zwischen Nittendorf und Laber. 3 Kilometer Stau, da brauchst du 12 Minuten länger. Und A93 Wein Richtung Regensburg zwischen Schwandorf Süd und Regenstau. 6 Kilometer Stau. Zeitverlust hier aktuell 1 Stunde.
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10: Da ist einiges los in Regensburg. In der Weißenburgstraße wird geblitzt, da ist Tempo 30. In der Landshuter Straße bei Tempo 50. Außerdem in der Friedrich-Niedermeyer Straße, hier ist Tempo 30. In Regenstauf in der Regendorfer Straße wird geblitzt. Außerdem in Tegernheim an der Hauptstraße. In Kelheim in der Affecker Straße, Tempo 30. Und in Regenstauf, Diesenbach in der Regensburger Straße, 30er-Zone ortsauswärts. Melde Stausenblitzer. Gerne auch immer per WhatsApp unter 0160
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10: Aktuell 22 Grad am Domplatz und 19 Grad sind es in Mainburg. Ein Mix aus Sonne und Wolken, so geht es heute auch weiter mit dem Donnerstagnachmittag und Abend. Morgen dann zum Start ins Wochenende. Ähnlich wie heute, ein Mix aus Sonne und Wolken bei Höchstwerten um die 20 Grad.
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1: Kim Kardashian bekommt 1 Euro nach einem Raubüberfall mit Millionenbeute. Klingt erstmal nach einem ziemlich schlechten Deal, hat aber einen Grund. Fast 10 Jahre ist der Überfall in Paris inzwischen her. 2016 wurde Kim in ihrem Hotelzimmer von bewaffneten Männern überfallen. Sie wurde gefesselt und die Täter erbeuteten Schmuck im Wert von mehreren Millionen Euro. Darunter auch einen besonders wertvollen Diamantring. Jetzt ist der Fall auch finanziell abgeschlossen. Ein Pariser Gericht hat Kardashian einen symbolischen Euro-Schadensersatz zugesprochen. Und genau das war ihr eigener Wunsch. Sie wollte keine Millionen zurück, sondern vor allem, dass der Überfall juristisch aufgearbeitet wird und die Verantwortlichen zur Rechenschaft gezogen werden. Und damit ist nach fast 10 Jahren zumindest dieses Kapitel abgeschlossen. Tom und Bill Kaulitz haben in ihrem Podcast verraten, was sie rund um das Oktoberfest so vorhaben. Ordentlich Wiesen, mehrere Partys, Promi-Zelte und für Tom natürlich auch ein Abstecher zum FC Bayern. Bill freut sich dagegen schon aufs Feiern mit Verena Kehrt. Nur eine Party kommt in den Plänen der beiden überhaupt nicht vor. Das Heidi-Fest von Heidi Klum. Das wird heute Abend bei RTL aus dem Hofbräu-Fest übertragen. Auch auf Heidis Gästeliste wurden Tom und Bill bislang nicht genannt. Versteht aber, die Kaulitz-Brüder haben für die Wiesen einiges vor. Und wenn Bill Recht behält, ist zumindest die Diät schon mal Geschichte. Bier und Kaiserschmarrn stehen schließlich ganz oben auf dem Programm.
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13: Ich bin Stefan Schütz. An vielen großen europäischen Flughäfen und bei einigen der verkehrsstärksten Airlines gehören Verspätungen weiter zum Alltag. Auch Deutschland liefert bei der Pünktlichkeit ein ernüchterndes Bild. Rund jeder dritte Flug war im Flugsommer an den vier größten deutschen Airports verspätet. Laut dem Unternehmen FlightRight schneidet der Flughafen Berlin-Brandenburg besonders schlecht ab. Eine engere Zusammenarbeit in etlichen Bereichen zwischen Kanada und der EU rückt näher. Premierminister Carney sagte vor dem EU-Parlament, gemeinsam sei man stärker. Kommissionspräsidentin von der Leyen hatte in ihrer Rede zur Lage der EU dafür geworben. Als konkrete Bereiche für eine noch engere Zusammenarbeit nannte sie Technologiefragen, die Produktion von Rüstungsgütern und die Arktispolitik. Ein Pfleger soll in Oberfranken jahrelang behinderte Kinder, Jugendliche und Erwachsene sexuell missbraucht haben. Die Generalstaatsanwaltschaft Bamberg hat den 33-Jährigen beim Landgericht Bayreuth angeklagt. Die Taten sollen sich seit Oktober 2018 in drei Einrichtungen in den Landkreisen Hof, Bayreuth und Lichtenfels ereignet haben. Die Ermittler gehen von 24 Opfern aus. Die Deutsche Umwelthilfe klagt gegen den Wohnungskonzern Vonovia wegen Balkonkraftwerken. Der Verband kritisiert, dass Vonovia Mieter eine Gestattungsvereinbarung unterschreiben lässt, bevor sie Solaranlagen am Balkon installieren dürfen. Das sei eine unzulässige Hürde. Vermieter dürfen laut Gesetz die Erlaubnis nur bei konkreten, schwerwiegenden Nachteilen verweigern. Jahrelang ist der Anteil der Menschen in Deutschland zurückgegangen, die in einer Familie leben. Jetzt hat er sich bei knapp der Hälfte stabilisiert, Claudia Wächter berichtet.
14: Es sind nämlich mehr Menschen zugewandert, oft jüngere Leute, die auch häufig mit ihren Familien zu uns kommen. Ohne Einwanderung sähe es ganz anders aus. Jahrelang gab es nämlich immer weniger Familien bei uns. Und das, sagen die Forschenden, liege vor allem daran, dass die geburtenstarken Jahrgänge der Nachkriegszeit schlicht älter geworden sind.
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16: A3 in Nürnberg Richtung Passau zwischen Sinzing und dem Kreuz Regensburg. 1 Kilometer stocken, da dauert es 2 Minuten länger. A3 Passau Richtung Nürnberg zwischen Nittendorf und Laber. 4 Kilometer Stau, Zeitverlust hier aktuell 19 Minuten. A93 Weiden Richtung Regensburg zwischen Schwandorf Süd und Ponholz. 7 Kilometer Stau, da brauchst du aktuell 45 Minuten länger. B15 Regensburg Richtung Richtung Landshut zwischen Regensburg-Ost und Obertraubling dichter Verkehr. Da dauert es 5 Minuten länger. Und ganz frisch kommt nochmal rein die A93 Holledau-Regensburg zwischen dem Kreuz Regensburg und Regensburg-Nord. 4 Kilometer stockend, 7 Minuten musst du da länger einplanen.
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16: Einiges los in Regensburg. In der Landshuter Straße wird geblitzt. Außerdem in der Friedrich-Niedermeyer-Straße. In Regenschau wird geblitzt. In der Regendorfer Straße. Tempo 30 ist hier in Tegernheim in der Hauptstraße. Und in Regenstauf in Diesenbach, Regensburger Straße, da ist 30 erlaubt. Melde Stausenblitzer gerne auch immer per WhatsApp unter 0160 9870 987. Dankeschön.
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16: 21 Grad haben es aktuell am Gewerbegebiet und 21 Grad sind es auch in Kelheim. Heute Nacht geht es runter auf 9 Grad, morgen dann ein Mix aus Sonne und Wolken. Zum Start ins Wochenende um die 20 Grad.
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16: Der Feierabend ist schon in Sichtweite und auch das Wochenende. Also heute noch ein bisschen und morgen und dann sind wir schon drin im Wochenende. Geil!

Gong FM um 15.09 Uhr. Schön, dass du mit am Start bist. Seven vs. Wild geht wieder in eine neue Staffel und ich kenne, liebe Regie, ja, ihr habt die Musik schon. Geil. Und die Kandidaten wurden jetzt bekannt gegeben. Ich könnte auch diese Seven vs. Wild Stimme mal versuchen. Es geht wieder los. Diesmal wieder ein reiner Überlebenskampf. Statt Gruppen- oder Teamkonzepten wird es wieder einen Einzelkampf geben. Gedreht wird in der Dominikanischen Republik, im Gebirge des Teufels. Mit dabei Mike Singer, Popstar Matthias Steiner, Olympiasieger Rick Zabel. Und die anderen Kandidaten sind noch nicht bekannt, aber sobald die bekannt werden, gegeben, werde ich das natürlich dir auch Bescheid geben. Es wird aktuell dann in 2 Wochen gedreht und im Herbst 2024, nee, gedreht wird 2026, im Winter wird es ausgestrahlt.

FM mit Michael Schulte. Um 15.20 Uhr. Schön, dass du mit am Start bist. Wir kommen gleich zu Toby Romeo, DJ aus Salzburg. Der war hier auch schon in den Gong FM Studios und hat dann nach dem Interview auf dem Parkplatz hier bei uns ein Desperados getrichtert. Wirklich auch aus dem Trichter. Also crazy Typ. Und der hat es mittlerweile wirklich geschafft, hat auch im legendären Ushuaia auf Ibiza auflegen dürfen und ist mittlerweile wirklich auf dem Weg, ein absoluter Weltstar zu werden. Hier ist er zusammen mit Juna Das. What If Feels Like. Jetzt hier auf Gong FM. 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
7: Ein 15-Jähriger aus Regensburg hat mit dem Auto seiner Stiefmutter einen Unfall gebaut. Der Jugendliche hatte sich am Sonntag früh unerlaubt die Schlüssel für das Cabrio genommen. Bei Oberviechtach im Landkreis Schwandorf ist er damit von der Straße abgekommen und in einem Feld stecken geblieben. Der 15-Jährige hat sich dabei leicht verletzt und ist vom Unfallort weggelaufen. Die Polizei konnte ihn aber später als Fahrer ermitteln. Der Schaden am Auto liegt bei 40.000 Euro.
8: Danke, Becky.
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8: A3 Nürnberg Richtung Passau zwischen Kirchroth und Straubing ein defekter LKW. A3 Passau Richtung Nürnberg zwischen Sinzing und Laber 7 Kilometer Stau. Da dauert es aktuell 23 Minuten länger. A93, Holledau Richtung Regensburg, zwischen Regensburg Süd und, Königswiesen, ganz langsam, 3 Kilometer Stau, Zeitverlust hier aktuell 7 Minuten. A93, Holledau Richtung Regensburg, zwischen Prüfending und Regensburg Nord, 1 Kilometer stocken, da dauert es 2 Minuten länger. A93, Regensburg Richtung Holledau, zwischen Penting und Bad Abbach, Gefahr durch Gegenstände auf der Fahrbahn, da liegen Reifenteile. Und A93, Regensburg Richtung Weiden, zwischen Regensburg Nord und Regenstauf, Gegenstände auf der Fahrbahn, da liegt ein Pappkarton. Und A93 Weiden Richtung Holledau zwischen Regenstauf und dem Kreuz Regensburg. 9 Kilometer Stau, da dauert es aktuell 24 Minuten länger.
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8: Haben wir zweimal in Regensburg, einmal in der Landshuter Straße und in der Friedrich-Niedermeyer Straße. Außerdem in Tegernheim in der Hauptstraße und zweimal in Regendorfer Straße. Da ist Tempo 30 und in Diesenbach Regensburger Straße 30er Zone. Am Ortsausgang melde Staus und Blitzer gerne auch immer per WhatsApp unter 0160 8970 897.
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8: Aktuell haben wir es in Regensburg am Domplatz noch 22 Grad, in Sinzing ebenfalls 22 Grad. Heute Nacht geht es dann runter auf 12 Grad, morgen dann ein Mix aus Sonne und Wolken bei Höchstwerten um die 20 Grad. Und das könnten wir uns eigentlich direkt merken, denn so geht es auch in den nächsten Tagen und auch am Wochenende weiter.
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8: Hallo, schön, dass du am Start bist. Wir kümmern uns mal, was so in den nächsten Tagen veranstaltungsmäßig abgeht. In einer neuen Runde von Was geht ab? In 10 Minuten. Bis gleich.

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1: Bock auf Deutschrap mit ordentlich Kante? Dann ab ins Denkinger. Shake One kommt nach Regensburg. Der Berliner Underground-Boss hat sein neues Album Sternzeichen Boss im Gepäck. Und der Name ist Programm. Rau, direkt und mit ordentlichem Selbstbewusstsein. Shake One live heute Abend im Denkinger in Regensburg. Los geht's um 6:30. Tickets gibt's für 38 Euro. Und endlich wieder Eishockey in Regensburg. Morgen starten die Eisbären Regensburg in die neue DEL2-Saison. Zum Auftakt wartet direkt ein Heimspiel gegen Bietigheim. Erstes Bulli ist um 20 Uhr, also Trikot raus, Schal rum und morgen ab in die Donau-Arena.
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0: Young FM mit den Black Eyed Peas und ihrer ersten Hit-Single, hat man damals auch gesagt. 2003, Where is the Love? Ja, das frage ich mich heute auch noch. Olivia Dean gibt's gleich, So Easy to Fall in Love. So viel Liebe heute bei uns. Mensch. Taylor Swift ist am Start und Jennifer Lopez. Save Me Tonight zusammen mit David Guetta gibt's um Punkt 16 Uhr hier auf Gong FM.
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10: Ich bin Stefan Schütz. In Frankfurt ist wieder ein Mensch an Malaria gestorben. Es handelt sich um einen Bewohner des Stadtteils Schwanheim unweit des Flughafens. In Schwanheim war noch ein anderer Malaria-Fall gemeldet worden. Im Juli waren mehrere Flughafenmitarbeiter an der Tropenkrankheit erkrankt. 2 von ihnen starben. Das Gesundheitsamt Frankfurt rät zum Mückenschutz. Die Bundesanwaltschaft hat in Brandenburg einen mutmaßlichen Islamisten festnehmen lassen. Er soll einen Anschlag auf eine Kirche in Bremen geplant haben. Dafür habe er sich schon eine Schusswaffe beschafft, hieß es in einer Mitteilung. Den Vorwürfen zufolge konnte er für seine Pläne auch eine weitere unbekannte Person gewinnen. Die EU-Kommission will Kinder besser vor Social Media schützen. Nun ist auch klar, wie die genauen Pläne dazu aussehen. Aus Brüssel berichtet Dieter Ebeling.
11: Zugang zu Social-Media-Plattformen erst ab 13 Jahren, aber nur mit einem von den Eltern angelegten Account. Ab 15 Jahre dann eigene Konten nach einer Altersüberprüfung mit beschränkten Funktionen. Künftig sollen die Plattformen zunächst nachweisen müssen, dass sie sicher gestaltet sind. Die Plattformen dürfen nicht süchtig oder abhängig machen.
10: Überraschend wird der Posten des bayerischen Justizministers frei. Amtsinhaber Eisenreich hat angekündigt, zum Ende des Monats aufzuhören. Schrittweise möchte er die Politik ganz verlassen und wieder als Rechtsanwalt arbeiten. Ministerpräsident Söder will seinen Nachfolger im Ministeramt auf der Fraktionsklausur in der kommenden Woche benennen. Bundestrainer Jürgen Klopp hat für den Auftakt in der Fußball Nations League einen Doppelkader vorgestellt. Viele Namen kursierten in den letzten Wochen, 44 stehen jetzt auf der Liste.
12: Wir haben nicht geguckt, was wir nicht haben, sondern wir haben geguckt, was haben wir und haben ganz viele Fußballtalente gefunden und haben dementsprechend Kader zusammengestellt.
10: In einer Woche geht's gegen die Niederlande. Heute ist schon Bundesligist Hoffenheim in der Europa League gefragt, auswärts bei Ofi Kreta um 18.45 Uhr.
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0: A3 Nürnberg Richtung Passau zwischen Kierroth und Straubing. Da steht ein defekter LKW. A3 Passau Richtung Nürnberg zwischen Nittendorf und Laber. 6 Kilometer Stau, da dauert es 19 Minuten länger. A93 Holledau Richtung Regensburg zwischen Bad Abbach und Regensburg West. 4 Kilometer Stau, hier brauchst du 11 Minuten länger. A93 Regensburg Richtung Weiden. Zwischen Regensburg Nord und Regenstau auf Gegenstände auf der Fahrbahn, da liegt ein Pappkarton. A93 Weiden Richtung Holledau zwischen Regenstauf und Regensburg-Prüfening. Derzeit 7 Kilometer Stau, da musst du 38 Minuten länger einplanen. Ansonsten dir eine gute Fahrt.
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0: Da haben wir einen in Regenstaub. In Diesenbach, Regensburger Straße, 30er Zone. Ortsauswärts. Ich muss kurz was trinken, Entschuldigung. Ich hab hier. Ja, Freunde, das ist Live-Radio, das ist keine KI. So, melde Staus und Blitzer gerne auch immer per WhatsApp unter 0160 89 70 89 7.
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0: Ein blau-weißer Himmel, trotzdem sehr viele Wolken, die bringen aber keinen Regen mit sich. Aktuell haben wir es 21 Grad am Ostentor und 20 Grad sind es in Kelheim. Heute Nacht geht es dann runter auf 11 Grad, morgen dann zum Start ins Wochenende ein Mix aus Sonne und Wolken bei Höchstwerten um die 20 Grad. Und so sieht es dann auch am Samstag und Sonntag aus. Da haben wir die Temperaturen dann um die 22 bis 24 Grad.
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0: So, jetzt wird schon unbedingt nicht mehr ans Telefon gegangen, oder? Eine Stunde noch, jetzt keine neuen Aufträge mehr in der Arbeit, oder? Wir haben gleich Feierabend, so ist es.

Gong FM um 16.07 Uhr. Stell dir vor, du bist 17 Jahre jung, stehst kurz vor deiner praktischen Prüfung für den Führerschein und baust dann Mist auf einem E-Roller, und zwar so richtig. Das ist nämlich passiert. Die ganze Geschichte hier gleich bei uns in 10 Minuten auf Regensburg Hit Radio Gong FM.

FM um 16.16 Uhr. Das ist wirklich blöd gelaufen und auch, sorry, aber auch dumm, wirklich. Also ein 17-Jähriger steht kurz vor seiner praktischen Prüfung und hat sich gestern im Landkreis Schwandorf überlegt, hey, ich fahre E-Roller. An sich kannst du machen, überhaupt kein Problem, aber der war halt frisiert. Also 20 Stundenkilometer maximal erlaubt und er ist mit 50 Stundenkilometer auf dem Teil rumgeflitzt und wurde davon auch von der Polizei bemerkt und ja, dementsprechend gab es eine Anzeige und ob er jetzt seine Prüfung machen kann, seine praktische in ein, zwei Wochen, das steht gerade aktuell in den Sternen. Also das würde mich auch richtig ärgern. Hast du die Theorieprüfung schon bestanden, ne? Und dann bist du kurz vor der praktischen, dass du alle Freiheiten hast, überall hinfahren kannst und dann musst du halt wieder getunten Roller fahren. Blöd. Cat's Eye gibt's jetzt hier auf Regensburgs Hit Radio, Gong FM.

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8: Die B16 im Landkreis Regensburg war gestern Nachmittag wegen einem Unfall längere Zeit gesperrt. Bei Wenzenbach ist eine Autofahrerin auf einen vorausfahrenden Sattelzug geprallt. Warum, weiß man noch nicht genau. Bei dem Unfall hat sich die 43-Jährige aus dem Landkreis schwer verletzt. Während der Bergungsarbeiten musste der Verkehr über das Ortsgebiet von Wenzenbach umgeleitet werden.
9: Danke, Beglinde.
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9: A3, Passau Richtung Nürnberg zwischen Sinzing und Laber. 7 Kilometer Stau, da dauert es aktuell 18 Minuten länger. A93, Holledau Richtung Weiden zwischen Bad Abbach und Regenstauf. 11 Kilometer Stau, Zeitverlust hier aktuell 28 Minuten. Und jetzt festhalten, A93, Weiden Richtung Holledau zwischen Regenstauf und dem Kreuz Regensburg. 9 Kilometer Stau, da brauchst du aktuell 55 Minuten länger. Wir schauen noch ins Stadtgebiet Regensburg, Nordgaustraße, Weißenburgstraße zwischen Walhalla Allee und Adolf-Schmelzer-Straße. Auch hier dichter Verkehr, da dauert es 8 Minuten länger.
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9: Melde Staus und Blitzer gerne auch per WhatsApp unter 0160 987 0987.
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9: Blau-weißer Himmel über Regensburg. 22 Grad haben wir es hier am Bahnhof Prüfening und 21 Grad sind es in Zeitlan. Heute Nacht geht es dann runter auf 9 Grad. Morgen dann ein Mix aus Sonne und Wolken bei Höchstwerten um die 20 Grad.
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9: Ja, die Schule geht wieder los und meine Kollegen von den Gong FM Wachmachern, Becky und Jonas, haben heute alte Schulgeschichten ausgepackt und haben mich gezwungen, dass ich auch eine erzähle. Unangenehm. Mache ich aber in 10 Minuten. Oh Gott.

35. Meine lieben Kolleginnen und Kollegen von den Gong FM Wachmachern, Jonas und Becky haben heute alte Schulgeschichten erzählt und haben mir gesagt, hey, du am Nachmittag musst auch unbedingt eine erzählen, aber eine krasse aus deiner Schulzeit. Okay. Ich möchte vorab sagen, dass ich da nicht stolz drauf bin, was da passiert ist. Und ich möchte auch allen Kindern, die zuhören, sagen, bitte das niemals machen. Das ist wirklich gefährlich. Aber gut, ich habe es versprochen. Deswegen erzähle ich es kurz. Ich war in der 7. Klasse Realschule und wir hatten nach den Winterferien, Weihnachtsferien wieder Schule und hatten Pause. Und nach der Pause ist die Lehrerin, Frau Fellinger, schöne Grüße, unsere Deutschlehrerin damals, nicht rechtzeitig von der Pause zurückgekommen. Und du weißt, wie das ist. Wenn die Lehrerin noch nicht da ist, dann ist ein Tohuwabohu im Klassenzimmer. Alle springen rum. Und ich habe in meiner Jackentasche noch einen China-Böller gehabt. Von Silvester. Und habe mir gedacht, ey, wäre doch jetzt mega lustig, den zu zünden. Ja, gesagt, getan, habe den dann hinten ins Eck geworfen im Klassenzimmer. Und der ist halt dann nicht hochgegangen. Irgendwie haben wir gedacht, okay, Fehlzündung. Und dann kam Frau Fellinger ins Klassenzimmer, machte die Tür zu und in dem Moment ging dieser Böller im Klassenzimmer los. Vorab, es wurde niemand verletzt, aber ja, ich habe dann einen verschärften Verweis bekommen, musste direkt runter zum Direktor. Das gab auch zu Hause richtig Ärger. Deswegen niemals Böller im Klassenzimmer loslassen. Jetzt gibt's Nelly Furtado hier auf GOG.

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0: Feier mit Tokyo Hotel. Und Bill freut sich auch schon richtig auf die Wiesen. Dreimal hat er geplant hinzugehen, der Bub. Leonie gibt's gleich für dich hier. Außerdem Ariane Grande und Miguel gibt's am Punkt 17 Uhr hier auf Regensburgs Radio Gong FM.
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19: Ich bin Stefan Schütz. Die EU-Kommission hat strengere Regeln für soziale Medien vorgestellt. Betreiber sollen künftig nachweisen, dass ihre Plattformen für Kinder und Jugendliche gefahrlos nutzbar sind. Ein eigener Account für unter 13-Jährige ist nicht mehr vorgesehen. Bis zum Alter von 15 Jahren soll ein eigenes Konto nur maximal eine Stunde am Tag nutzbar sein und ein endloses Scrollen soll verhindert werden. Offen ist, wann die Regeln greifen. Die Bundesanwaltschaft hat in Brandenburg einen mutmaßlichen Islamisten festnehmen lassen. Er soll Anschläge geplant haben. Als erstes Ziel hatte er offenbar eine Kirche in Bremen im Visier. Zoe Tassovali berichtet.
4: Der 24-jährige Iraker soll sich die Kirche schon ganz genau angeschaut und sich sogar eine Schusswaffe besorgt haben. Laut der Bundesanwaltschaft teilt er die Ideologie der Terrormiliz IS. Für seine Pläne hat er offenbar noch eine weitere Person gewinnen können. Wer das ist, wissen die Ermittler bislang nicht. Er wollte sogar noch weitere Menschen mit ins Boot holen, das klappte aber nicht.
19: Rund um den Frankfurter Flughafen sind in diesem Jahr 3 Menschen an Malaria gestorben, 5 weitere sind erkrankt. Bürgerinnen und Bürger, die in der Nähe des Flughafens wohnen oder dort arbeiten, wurden gebeten, bei Beschwerden ärztlichen Rat einzuholen und auf den Wohnort im Umfeld des Flughafens hinzuweisen. Malaria sei nicht von Mensch zu Mensch übertragbar, hieß es auch. Die Fliegerbombe, die am Bahnhof in Plattling im Gleisbereich gefunden wurde, ist entschärft worden. Es könne Entwarnung gegeben werden, verletzt worden sei niemand, sagte eine Sprecherin der Polizei am Nachmittag. Auch das Bundesamt für Bevölkerungsschutz und Katastrophenhilfe hob ihre Warnung zu der Fliegerbombe auf. Die Absperr- und Evakuierungsmaßnahmen wurden aufgehoben. Bundestrainer Jürgen Klopp hat heute seinen ersten Kader vorgestellt mit 44 Spielern in Rekordgröße. Die Hälfte davon hat bisher noch kein Fußball-Länderspiel bestritten. Torhüter Marc-André Ter Stegen soll die Nummer 1 sein. Kapitän bleibt Joshua Kimmich. In einer Woche startet die Nations League gegen die Niederlande.
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0: A3 Nürnberg Richtung Passau zwischen Wörthern und Donau-Ost und Kirchroth. Gefahr durch eine verlorene Ladung. Da liegt ein Metallteil. A93 Holledau Richtung Regensburg zwischen Bad Abbach und Regensburg-West. 7 Kilometer Stau. Da dauert es aktuell 21 Minuten länger. A93 Weiden Richtung Holledau zwischen Regenstauf und dem Kreuz Regensburg 9 Kilometer Stau. Zeitverlust hier aktuell 42 Minuten. B15 Landshuter Straße, Weißenburgstraße zwischen Hermann-Geib-Straße und Adolf Schmelzer. Da dichter Verkehr, Zeitverlust hier aktuell 4 Minuten. Und wir haben noch in Regensburg die Nordgaustraße, Weißenburgstraße zwischen Walhalla-Allee und Adolf Schmelzer-Straße. Auch hier dichter Feierabendverkehr, da dauert es 5 Minuten länger. Ansonsten dir eine... Na, da kommt noch mal was aus dem Stadtgebiet Regensburg. Klar, alle haben Feierabend zu der Zeit. Nordgaustraße, Amberger Straße zwischen Donaustauferstraße und B16 bei Geigenkofen. Auch hier dichter Verkehr, da dauert es 8 Minuten länger.
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0: Haben wir in Tegernheim Höhe des Erdbeerfels hinterm Busch Richtung Regensburg. Tempo 50 ist da erlaubt. Melde Stausenblitzer gerne auch per WhatsApp unter 0160 89 70 89
18: 7. 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
0: Blau-weißer Himmel über Regensburg, 22 Grad haben wir es am Hauptbahnhof und 21 Grad sind es in Neufahrn in Niederbayern im Landkreis Landshut. Es wird heute noch ein bisschen kühler, in der Nacht 11 Grad die Tiefstwerte. Morgen dann zum Start ins Wochenende 20 Grad, Samstag und Sonntag um die 23 Grad.
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0: Endlich geschafft und für alle, die eine 4-Tage-Woche haben, herzlich willkommen im Wochenende und für alle, die morgen nochmal ran müssen, es ist nur noch ein Tag, das schaffen wir auch.

FM um 17.08 Uhr. Herzlich willkommen in deinem wohlverdienten Feierabend. Und ab morgen, 17 Uhr, steht Stadt am Hof. Kopf, da ist wieder einiges los, da wird viel passieren. Was da genau los ist und wie du mit dabei sein kannst, erzähle ich dir in 10 Minuten hier auf Gong FM.

um 17.17 Uhr. Schön, dass du mit am Start bist. Ab morgen 17 Uhr geht es rund in Stadt am Hof, nämlich das Weinfest steht an. Über 30 Stände gibt es mit Essen und Trinken und vorzüglich natürlich Wein. Und über 10 Bands werden da über das ganze Wochenende spielen. Wie gesagt, morgen geht es um 17 Uhr los, am Samstag und Sonntag bereits ab 11 Uhr. Also Frühshoppen beim Weinfest, überhaupt kein Problem. Also wenn du da Bock hast, Wetter, und das ist die gute Nachricht, spielt auch mit. Nicht zu heiß, nicht zu kalt, so um die 22 Grad. Let's go! Da wird uns auch das ein oder andere Gläschen

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8: Ein 15-Jähriger aus Regensburg hat mit dem Auto seiner Stiefmutter einen Unfall gebaut. Der Jugendliche hatte sich am Sonntag früh unerlaubt die Schlüssel für das Cabrio genommen. Bei Oberviechtach im Landkreis Schwandorf ist er damit von der Straße abgekommen und in einem Feld stecken geblieben. Der 15-Jährige hat sich dabei leicht verletzt und ist vom Unfallort weggelaufen. Die Polizei konnte ihn aber später als Fahrer ermitteln. Der Schaden am Auto liegt bei 40.000 Euro.
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10: A93 Holledau Richtung Regensburg zwischen Bad Abbach und Regensburg Nord. 6 Kilometer Stau, da dauert es aktuell 14 Minuten länger. A93 war in Richtung Holledau zwischen Regenstau und dem Kreuz Regensburg 7 Kilometer Stau. Zeitverlust hier aktuell 23 Minuten. Wir schauen nach Regensburg, da ist auch einiges los. Landshuter Straße, Nordgaustraße zwischen Hermann-Geib-Straße und Halle Allee, dichter Verkehr, da dauert es 7 Minuten länger. Und Regensburg, Nordgaustraße, Weißenburgstraße zwischen Walhalla Allee und Adolf-Schmelzer-Straße. Auch hier dichter Verkehr, 7 Minuten, musste da länger einplanen. Wir schauen auf die B15, Regensburg Richtung Landshut, zwischen Regensburg-Ost und Obertraubling. Auch hier dichter Verkehr, da dauert es 4 Minuten länger.
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10: Haben wir in Tegernheim, Höhe des Erdbeerfels hinterm Busch Richtung Regensburg. Da ist Tempo 50 erlaubt. Melde Staus und Blitzer gerne auch per WhatsApp unter 0160 89 70
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10: Aktuell haben wir es in Regensburg an der Jahninsel 22 Grad, in Bad Abbach ebenfalls 22 Grad. In der Nacht geht es dann runter auf 9 Grad, morgen dann ein Mix aus Sonne und Wolken zum Start ins Wochenende bei 20 Grad. Samstag und Sonntag die Temperaturen um die 22 Grad.
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10: Schön, dass du dabei bist. Wir gehen gleich zusammen ins Kino. Bis gleich in 10 Minuten.

0: FM um 17.38 Uhr. Wenn Comic-Verfilmungen in echt verbreitet werden und produziert werden, dann sind das oft Sachen, wo man sagt, ja, hätte nicht sein müssen. Aber in dem Fall absolute Empfehlung.
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2: Jetzt neu im Kino, Coyote vs. Acme.
3: Er würde niemals daran denken, aufzugeben. Das sollte für uns alle eine Inspiration sein.
2: Wile E. Coyote will endlich den Roadrunner erwischen. Doch wie immer gehen die Produkte der Acme-Firma schief. Deshalb zieht der Coyote kurzerhand vor Gericht.
4: Haben Sie durch ein Produkt der Acme Corporation schwere Verletzungen erlitten? Das ist nicht Ihr Fehler. Es findet sich sicher ein Schuldiger.
5: Hiermit eröffne ich das Verfahren Coyote gegen Acme.
2: Dabei bekommt er Hilfe von einem Anwalt und gemeinsam legen sie sich mit der mächtigen Acme-Firma an.
6: Wir wissen beide, es wäre höchst unangenehm, wenn da noch was Größeres ans Licht käme.
2: Eigentlich sollte der Film gar nicht ins Kino kommen. Die Produktionsfirma Warner Brothers hatte den bereits fertigen Film aus Steuergründen zunächst zurückgehalten und wollte ihn nicht veröffentlichen. Nach großem Fanprotest hat es der Film jetzt doch endlich auf die große Leinwand geschafft. 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

0: Gong FM mit Mac Con und Freaky Like Me. Wir haben es gleich 18 Uhr und hier geht's weiter mit Kamrat. Außerdem You Not Us am Start und Ligget gibt's auch gleich hier für dich auf Regensburgs Hit Radio Gong FM.
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14: Ich bin Stefan Schütz. Trotz Drohungen von US-Präsident Trump sucht Kanada die Nähe zu Europa. Premierminister Carney zeigt sich offen für eine Art EU-Sondermitgliedschaft und sagt, dass es für die engere Zusammenarbeit in Kanada viel Unterstützung gibt. Tina Eck berichtet.
15: Eine große Mehrheit der Kanadier kann sich eine engere Beziehung zu den Europäern gut vorstellen. Und der kanadische Premier Carney möchte aus der klassischen Handels- und Wertepartnerschaft eine strategische Allianz machen, in der Kanada und Europa wirtschaftlich, technologisch und sicherheitspolitisch enger zusammenrücken.
14: Die Bundesanwaltschaft hat in Brandenburg einen mutmaßlichen Islamisten festnehmen lassen. Er soll einen Anschlag auf eine Kirche in Bremen geplant haben. Dafür habe er sich schon eine Schusswaffe beschafft, hieß es in einer Mitteilung. Den Vorwürfen zufolge konnte er für seine Pläne auch eine weitere unbekannte Person gewinnen. Von Anfang April bis Anfang September sind in Bayern nach Schätzungen des Robert-Koch-Instituts 2150 Menschen an den Folgen der Hitze gestorben. Das ist eine Zunahme von mehr als 1700 im Vergleich zum Vorjahr. Betroffen sind besonders ältere Menschen und in den meisten Fällen führte eine Kombination aus Vorerkrankungen und Hitze zum Tod. Für Essen im Restaurant wird seit Anfang des Jahres weniger Mehrwertsteuer fällig, 7 statt 19%. Insgesamt billiger geworden ist Essen gehen dadurch aber nicht. Eine Gewerkschaftsstudie zeigt, der Steuervorteil wird nicht an die Verbraucher weitergegeben. Für die Studie wurden bundesweit Preise in mehr als 12.000 Restaurants ausgewertet. Seit 15 Jahren gibt es den Bundesfreiwilligendienst, Grund für Familienministerin Prien Bilanz zu ziehen. Seit dem Start haben sich demnach rund 650.000 Menschen aktiv eingebracht. Jährlich sind es rund 35.000 Bundesfreiwillige, die sich für das Gemeinwohl einsetzen. Im sozialen, ökologischen und kulturellen Bereich, im Sport, in der Integration sowie im Zivil- und Katastrophenschutz.
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0: A93, Holled auch Richtung Regensburg. Zwischen dem Kreuz Regensburg und Pfaffenstein. 3 Kilometer stockend, da brauchst du 6 Minuten länger. A93, Regensburg Richtung Holled, zwischen Regensburg Nord und Kumpfmühl. Auch 3 Kilometer Stau, da dauert es 8 Minuten länger. Wir schauen nach Regensburg. Nordgaustraße, Weißenburgstraße, zwischen Walhalla-Allee und Adolf-Schmelzer-Straße. Auch noch dichter Verkehr, da dauert es 4 Minuten länger.
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0: Haben wir noch einen in Tegernheim, Höhe des Erdbeerfelds, hinterm Busch. Richtung Regensburg. Melde Staus und Blitzer gerne auch immer per WhatsApp unter 0160 89 70
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0: Schöner Feierabendhimmel. Blau, weißer Himmel. Ein paar Wolken sind am Start. Aktuell haben wir es noch geschmeidige 21 Grad am Duldplatz und 23 Grad sind in Abensberg. Heute Nacht geht es dann runter auf 9 Grad. Morgen dann ein Mix aus Sonne und Wolken zum Start ins Wochenende um die 20 Grad. Und Samstag und Sonntag die Temperaturen um die 23 Grad. Also das Weinfest wird nicht ins Wasser fallen, nicht zu warm, nicht zu kalt, perfekte Temperaturen.
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0: So, und was machen wir heute noch bei diesem Wetter? So, man ist immer dran, dass man denkt, ah, das ist der letzte schöne Tag, lass uns doch mal rausgehen heute. Und ich bin so einer, ich gehe heute auch noch mal raus. Ich mach's

Gong FM um 18.08 Uhr. Im nächsten Jahr gibt es ja wieder die Schlossfestspiele auf Schloss Thurn und Taxis. Und es gibt einen neuen Weltstar, der nach Regensburg kommt. Wer das ist, verrate ich dir gleich in 10 Minuten hier auf Regensburgs Hitradio Gong FM.

Gong FM um 18.16 Uhr. Auch im nächsten Jahr gibt es wieder die Touren und Taxis Schlossfestspiele. Und ein Headliner wurde gerade gedroppt. Und das ist wirklich ein weltbekannter Musiker, Simply Red. Kennt man mit diesem Hit hier. Also einer von vielen Künstlern, die im nächsten Sommer 2027 zu uns nach Regensburg kommen. Und jetzt gibt's David Guetta hier auf Gong FM.

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6: Die B16 im Landkreis Regensburg war gestern Nachmittag wegen einem Unfall längere Zeit gesperrt. Bei Wenzenbach ist eine Autofahrerin auf einen vorausfahrenden Sattelzug geprallt. Warum, weiß man noch nicht genau. Bei dem Unfall hat sich die 43-Jährige aus dem Landkreis schwer verletzt. Während der Bergungsarbeiten musste der Verkehr über das Ortsgebiet von Wenzenbach umgeleitet werden.
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8: Aktuell soweit alles ruhig, dir eine gute Fahrt.
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8: In Tegernheim haben wir eine Höhe des Erdbeerfelds, hinterm Busch versteckt er sich Richtung Regensburg. Tempo 50 ist erlaubt. Melde Stausenblitzer gerne auch immer per WhatsApp unter 0160 987 0897.
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8: 21 Grad haben wir es auf Schloss Thurn und Taxis und 19 Grad sind es in Teugen im Landkreis Kelheim. Heute Nacht geht es runter auf 9 Grad, morgen zum Start ins Wochenende am Freitag 20 Grad, ein Mix aus Sonne und Wolken. Und Sonne und Wolken begleiten uns auch durchs Wochenende, Samstag und Sonntag, die Temperaturen um die 22 Grad, aber regenfrei.
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8: Die Eisbären starten morgen nicht nur in die neue Saison, sondern haben auch was richtig Süßes gemacht. Eine richtig süße Aktion. Mehr dazu gleich bei uns in 10 Minuten.

Gong FM um 18:36 Uhr. Morgen Abend geht die neue DEL2-Saison endlich wieder los. Für die Eisbären Regensburg direkt mit einem Heimspiel gegen Bietigheim. Doch neben dem Sportlichen gibt es morgen auch um ca. 200 Straßenhunde. Die sitzen aktuell im Tierheim im bulgarischen Schumen und brauchen dringend ein Zuhause. Bis Ende Februar 2027 läuft die Zeit. Jetzt machen die Eishockey-Fans und die Gong FM um 18:36 Uhr. Morgen Abend geht die neue DEL2-Saison endlich wieder los. Für die Eisbären Regensburg direkt mit einem Heimspiel gegen Bietigheim. Doch neben dem Sportlichen gibt es morgen auch um ca. 200 Straßenhunde. Die sitzen aktuell im Tierheim im bulgarischen Schumen und brauchen

0: Dieses städtische Tierheim vor Ort. Jetzt muss aus Personalmangel leider die Stiftung ihr Engagement beenden und deswegen sollten die Hunde jetzt alle raus, weil man nicht weiß, ob das Tierheim dann weiter betrieben werden kann von der Stadt Schumann.
1: Okay, also die Hunde müssen bis Februar 2027 da raus. Was sind denn das für Hunde? Und die suchen ja ein neues Zuhause. Kannst du mal beschreiben oder weißt du da mehr?
0: Also der Großteil sind Straßenhunde. Es sind aber auch viele dabei, die aufgrund von ihrem Schicksalsschlag wie in Deutschland auch halt abgegeben werden müssen, wenn die Besitzer versterben. Zum Beispiel so war es bei meinen zwei und werden dort dann in den Shelter gebracht.
1: Okay, das ist eine wunderschöne Aktion. Vielen Dank, dass ihr euch da für diese Straßenhunde einsetzt. Jetzt gibt's Christina Milan mit When You Look at Me aus dem Jahre 2002. Schöner Jahrgang. Jetzt hier auf Gong FM. Let's go.

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0: Gong FM am Donnerstagabend. Ja, es geht hier direkt auch weiter um 19 Uhr. Wir haben Musik von Olivia Dean am Start. Außerdem aus Frankreich, Drummond und Taylor Swift gibt's auch gleich hier auf Regensburgs Hit Radio Gong FM.
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12: Ich bin Florian Klaus. In Frankfurt ist ein weiterer Mensch an Malaria gestorben. Nach Angaben der Stadt hatte er sich offenbar durch eine Mücke infiziert, die mit einem Flugzeug nach Deutschland gekommen war. Damit gibt es in diesem Jahr 3 Malaria-Tote im Zusammenhang mit dem Frankfurter Flugverkehr. Suita Sowali berichtet.
13: Die Person lebte in Schwanheim, also direkt in der Nähe des Flughafens. Sie war aber vorher weder in einem Malariagebiet, noch hat sie am Flughafen gearbeitet. Das gilt auch für eine weitere Person, die sich infiziert hat. Deshalb geht das Gesundheitsamt davon aus, Mücken kamen mit einem Flugzeug nach Frankfurt und haben die Krankheit übertragen.
12: Lehrkräfte haben nicht automatisch Anspruch auf einen finanziellen Ausgleich, wenn sie Überstunden machen. Das hat das Bundesverwaltungsgericht entschieden. Statt länger zu arbeiten, müssten sie demnach die Überlastung melden und gegebenenfalls Aufgaben zurückstellen. Konkret ging es um einen pensionierten Rektor. Ein anderes Gericht hat ihm wegen seiner Überstunden mehr als 30.000 Euro zugesprochen. Das Urteil wurde jetzt gekippt. Überraschend wird der Posten des bayerischen Justizministers frei. Amtsinhaber Eisenreich hat angekündigt, zum Ende des Monats aufzuhören. Schrittweise möchte er die Politik ganz verlassen und wieder als Rechtsanwalt arbeiten. Ministerpräsident Söder sprach von einer privaten Entscheidung, die er bedauere. Ein Nachfolger im Ministeramt will er auf der Fraktionsklausur in der kommenden Woche benennen. Fußball-Bundestrainer Jürgen Klopp ist heute mit einer langen Liste zur Vorstellung seines ersten Kaders gekommen. Er nimmt gleich 2 Kader mit insgesamt 44 Spielern in die Nations League mit, darunter 16 Debütanten. Nach den ersten 2 Spielen wird für die nächsten beiden Partien einmal durchgewechselt. In einer Woche findet das erste Spiel in den Niederlanden statt.
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0: A3 Nürnberg Richtung Passau zwischen Rosenhof und Wörth an der Donau Ost. 1 Kilometer Stau, der dauert aktuell 4 Minuten länger. A93 war in Richtung Regensburg zwischen Nabburg und Schwarzenfeld. Da steht ein defekter LKW. Der Standstreifen ist da aktuell blockiert. Ansonsten dir eine gute und stressfreie Fahrt.
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0: Zwei Blitzeanhänger haben wir von der Michaela bekommen. Vielen Dank nach Lappersdorf. Einer steht in der Landshuter Straße, Höhe des Krankenhauses, statt einwärts Tempo 50 und in der Weißenburgstraße Richtung Landshuter Straße bei Tempo 30. Melde Staus und Blitzer gerne auch immer per WhatsApp unter 0160 8970 89 7. Dankeschön.
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0: Aktuell haben wir es blau-weißen Himmel, ein paar Wolken sind am Start, 21 Grad noch, geschmeidige in Oberisling und 20 Grad sind es in Wenzenbach. Heute Nacht geht es dann runter auf 9 Grad, morgen dann zum Start ins Wochenende ein Mix aus Sonne und Wolken, ähnlich wie heute. Es bleibt aber trocken, 20 Grad und am Samstag und Sonntag die Temperaturen um die 22 bis 24 Grad, dazu Gauch. Ganz viel Sonnenschein, perfekt fürs Weinfest in Stadt am Hof. Das bleibt nämlich trocken. Außer von innen, weil da trinken wir und da sind wir feucht. Okay, nee, es reicht.
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Abend und das ist natürlich saublöd. Stell dir vor, du bist 17 Jahre alt, bist kurz vor deiner praktischen Prüfung und wirst dann auf einem E-Roller erwischt mit 50 Stundenkilometer. Frisierter E-Roller, so passiert in Schwandorf. 20 war er da, 50 ist er gefahren und das quasi kurz vor seiner Prüfung. Das gab natürlich jetzt erstmal eine Anzeige und es wird auch geprüft, ob er überhaupt zur praktischen Prüfung antreten darf. Das ist natürlich ärgerlich, ne? Gerade mit 17, da freut man sich so krass auf den Führerschein, hat die Theorieprüfung schon bestanden, schaffen die wenigsten aktuell. Aber mein Gott, ist ihm, glaube ich, eine Lehre. Jetzt gibt's Robin Schulz, Abi der hier auf Gong FM.

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2: Hier die wichtigsten Meldungen von den Straßen bei uns in der Region. Wenn du gerade auf der A3 Regensburg in Richtung Passau unterwegs bist, fahr zwischen den Anschlussstellen Wörth an der Donau-Wiesent und Wörth an der Donau-Ost vorsichtig. Hier kommt es zu Verzögerungen wegen einer Nachtbaustelle auf der A6 Pilsen in Richtung Nürnberg. Fahr zwischen den Anschlussstellen Alfeld und Altdorf-Leinburg besonders vorsichtig. Es kommt zu Behinderungen wegen einem defekten LKW. Weiter geht es mit der A93 Weiden in Richtung Regensburg. Fahr besonders vorsichtig. Hier kommt es zwischen Nappburg und Schwarzenfeld zu Behinderungen wegen eines defekten LKWs.
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5: Heute Nacht geht's runter auf 12 Grad. Morgen zum Start ins Wochenende. Ein Mix aus Sonne und Wolken bei Höchstwerten um die 20 Grad.

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1: Gong FM mit Felix Jehn, Bright, eben gehört. Und jetzt kommen wir zu einer Nummer, die ist einfach, ich finde, boah, das erinnert mich so an die ersten Disco-Zeiten, die ich hatte. Damals Susi Wong, like wer es noch kennt, da ist die Nummer gelaufen und der ganze Club hat mitgeschrien. Er hat so solche Musik, es ist doch Rock gelaufen in den Discos. Hier ist Pink, Just Like a Pill, jetzt hier auf Gong FM.

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6: Ich bin Florian Klaus. Die Altersregeln für soziale Medien sollen in der EU strenger werden. Kommissionschefin von der Leyen hat ihre Pläne dafür vorgestellt. Wer noch nicht 13 Jahre alt ist, soll gar nicht auf Social-Media-Plattformen aktiv sein können. Unter 15-Jährige sollen nur über Konten Zugang bekommen, die ihre Eltern einrichten. Und um das sicherzustellen, müssten Plattformen in Zukunft eine Alterskontrolle einführen, so der Plan. Und noch eine Meldung aus der EU. Gestern hat Kommissionschefin von der Leyen ja dafür geworben, Kanada zum ersten assoziierten Mitglied der Union zu machen. Heute hat sich auch Kanadas Premier Carney für so eine EU-Sondermitgliedschaft ausgesprochen. Ziel sei es, widerstandsfähiger zu werden, damit niemand die Souveränität und Freiheiten Europas und Kanadas gefährden könne. Ein Mann soll an einem Nebeneingang einer Synagoge in Wuppertal ein Feuer gelegt haben. Das Feuer konnte schnell gelöscht werden, hieß es von der Polizei. Verletzte gab es nicht. Die Polizei hat in der Nähe der Synagoge einen 37-jährigen Verdächtigen mit afghanischer Staatsangehörigkeit festgenommen. Es hieß, er sei polizeibekannt und handelte nach ersten Erkenntnissen allein. 16 Debütanten, insgesamt 44 Spieler und ein Doppelkader. Jürgen Klopp hat seinen ersten Kader als Fußball-Bundestrainer vorgestellt. Mit vielen neuen Namen. Pierre Wegner berichtet.
7: Wegen der Nähe zur Bundesliga und um möglichst viele Spieler kennenzulernen, setzt Klopp für die kommenden vier Nations League-Partien auf 2 Kader. Nach den ersten beiden Spielen wird bis auf Augsburgs Torwart Finn Dahmen komplett gewechselt. Nicht dabei sind unter anderem Leroy Sané, Dennis Undaf und Maximilian Bayer. In einer Woche geht's dann in Amsterdam gegen die Niederlande.
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9: Hier die aktuellen Meldungen von den Straßen bei uns in der Region. Fahr auf der A3 Regensburg in Richtung Passau vorsichtig. Zwischen den Anschlussstellen Wörth an der Donau-Wiesent und Wörth an der Donau-Ost kommt es zu Behinderungen wegen einer Nachtbaustelle. Weiter geht's mit der A6 Pilsen in Richtung Nürnberg. Fahr besonders vorsichtig. Hier kommt es zwischen Alfeld und Altdorf-Leinburg zu Behinderungen wegen einem defekten LKW. Wechseln wir zum Schluss noch zur A93 Weiden in Richtung Regensburg. Fahr zwischen Nabburg und Schwarzenfeld besonders vorsichtig. Hier kommt es zu Behinderungen wegen eines defekten LKWs.
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10: Heute Nacht geht's runter auf 12 Grad. Morgen zum Start ins Wochenende ein Mix aus Sonne und Wolken bei Höchstwerten um die 20 Grad.
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2: Hier die wichtigsten Meldungen von den Straßen bei uns in der Region. Wenn du gerade auf der A3 Regensburg in Richtung Passau unterwegs bist, fahr zwischen den Anschlussstellen Wörth an der Donau-Wiesent und Wörth an der Donau-Ost vorsichtig. Hier kommt es zu Verzögerungen wegen einer Nachtbaustelle. Auf der A6 Pilsen in Richtung Nürnberg, fahr zwischen den Anschlussstellen Alfeld und Altdorf-Leinburg besonders vorsichtig. Es kommt zu Behinderungen wegen einem defekten LKW. Wechseln wir zum Schluss noch zur A93 Weiden in Richtung Regensburg. Fahr zwischen Nabburg und Schwarzenfeld besonders vorsichtig. Hier kommt es zu Behinderungen wegen eines defekten LKWs.
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5: Heute Nacht geht's runter auf 12 Grad. Morgen zum Start ins Wochenende. Ein Mix aus Sonne und Wolken bei Höchstwerten um die 20 Grad.
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2: Ich bin Florian Klaus. In Frankfurt gibt es inzwischen 3 Malaria-Tote in diesem Jahr. Eine weitere Person ist nach Angaben der Stadt gestorben. Sie hat demnach im Stadtteil Schwanheim gewohnt, der nahe am Flughafen liegt. Das Gesundheitsamt geht davon aus, dass sie und eine weitere Person sich über eine Mücke infiziert hatten, die in einem Flugzeug nach Frankfurt gekommen war. In diesem Sommer waren schon 2 Flughafenmitarbeiter an Malaria gestorben. EU-Kommissionschefin von der Leyen will Kinder stärker vor den Gefahren von sozialen Medien schützen. Dafür hat sie jetzt konkrete Pläne vorgestellt. Dieter Ebeling fasst zusammen.
3: Zugang zu Social-Media-Plattformen erst ab 13 Jahren, aber nur mit einem von den Eltern angelegten Account. Ab 15 Jahre dann eigene Konten nach einer Altersüberprüfung mit beschränkten Funktionen. Künftig sollen die Plattformen zunächst nachweisen müssen, dass sie sicher gestaltet sind. Die Plattformen dürfen nicht süchtig oder abhängig machen.
2: Die Bundesanwaltschaft hat in Brandenburg einen mutmaßlichen Islamisten festnehmen lassen. Er soll einen Anschlag auf eine Kirche in Bremen geplant haben. Dafür habe er sich schon eine Schusswaffe beschafft, hieß es in einer Mitteilung. Den Vorwürfen zufolge konnte er für seine Pläne auch eine noch unbekannte Person gewinnen. Beim Anwerben weiterer möglicher Komplizen sei er gescheitert. Kein guter Start für Fußball-Bundesligist Hoffenheim in der Europa League. Am ersten Spieltag hat die TSG mit 0:2 bei OFE Kreta verloren. Außerdem hat Bundestrainer Jürgen Klopp heute verkündet, wen er zu seinen ersten Spielen in der Nations League mitnimmt. Und es sind gleich 2 Kader mit insgesamt 44 Spielern geworden. Darunter sind 16 Spieler zum ersten Mal mit dabei.
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4: Hier die wichtigsten Meldungen von den Straßen bei uns in der Region. Fahr auf der A3 Regensburg in Richtung Passau vorsichtig. Zwischen Wörth an der Donau Wiesent und Wörth an der Donau Ost kommt es zu Behinderungen wegen einer Nachtbaustelle. Wechseln wir zur A93 Weiden in Richtung Regensburg. Fahr zwischen Nappburg und Schwarzenfeld besonders vorsichtig. Hier kommt es zu Behinderungen wegen eines defekten LKWs. Wir bleiben noch auf der A93 Regensburg in Richtung Weiden. Auch zwischen den Anschlussstellen Regensburg Nord und Brunholz kommt es zu Behinderungen wegen einer Baustelle.
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5: Heute Nacht geht's runter auf 12 Grad, morgen zum Start ins Wochenende. Ein Mix aus Sonne und Wolken bei Höchstwerten um die 20 Grad.
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2: Hier die wichtigsten Meldungen von den Straßen bei uns in der Region. Wenn du gerade auf der A3 Regensburg in Richtung Passau unterwegs bist, fahr zwischen den Anschlussstellen Wörth an der Donau-Wiesent und Wörth an der Donau-Ost vorsichtig. Hier kommt es zu Verzögerungen wegen einer Nachtbaustelle. Auf der A93 Weiden in Richtung Regensburg. Fahr zwischen den Anschlussstellen Nappburg und Schwarzenfeld besonders vorsichtig. Es kommt zu Behinderungen wegen eines defekten LKWs. Wir bleiben noch auf der A93. Regensburg in Richtung Weiden. Auch zwischen den Anschlussstellen Regensburg Nord und Brunholz kommt es zu Behinderungen wegen einer Baustelle.
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4: Heute Nacht geht's runter auf 12 Grad. Morgen zum Start ins Wochenende. Ein Mix aus Sonne und Wolken bei Höchstwerten um die 20 Grad.
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1: Ich bin Christian Lang. In Frankfurt ist wieder ein Mensch an Malaria gestorben. Es handelt sich um einen Bewohner des Stadtteils Schwanheim ganz in der Nähe des Flughafens. In Schwanheim war noch ein anderer Malaria-Fall gemeldet worden. Im Juli waren einige Flughafenmitarbeiter an der Tropenkrankheit erkrankt. Zwei von ihnen starben. Das Gesundheitsamt Frankfurt rät zum Mückenschutz. Trotz neuer Drohungen von US-Präsident Trump sucht Kanada die Nähe zu Europa. Premierminister Carney zeigt sich offen für eine Art EU-Sondermitgliedschaft und sagt, dass es für die engere Zusammenarbeit in Kanada auch viel Unterstützung gibt. Tina Eck berichtet.
2: Eine große Mehrheit der Kanadier kann sich eine engere Beziehung zu den Europäern gut vorstellen. Und der kanadische Premier Carney möchte aus der klassischen Handels- und Wertepartnerschaft eine strategische Allianz machen, in der Kanada und Europa wirtschaftlich, technologisch und sicherheitspolitisch enger zusammenrücken.
1: Bayerns Justizminister Eisenreich will raus aus der Politik. Er hat angekündigt, sein Ministeramt schon Ende des Monats abzugeben. 2027 will er auch als Münchner CSU-Bezirksvorsitzender und 2028 als Landtagsabgeordneter aufhören. Stattdessen will Eisenreich in Zukunft wieder als Rechtsanwalt arbeiten. Seine Nachfolge im Justizministerium will Ministerpräsident Söder in der nächsten Woche benennen. Fußball-Bundestrainer Jürgen Klopp ist heute mit einer langen Liste zur Vorstellung seines ersten Kaders gekommen. Er nimmt gleich zwei Kader mit insgesamt 44 Spielern in die Nations League mit, darunter 16 Debütanten. In einer Woche findet das erste Spiel in den Niederlanden statt. Schon heute hat Hoffenheim in der Euroleague gespielt und keinen guten Start erwischt. Die TSG hat bei Ofi Kreta mit 0:2 verloren.
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3: Hier die wichtigsten Meldungen von den Straßen bei uns in der Region. Fahr auf der A3 Regensburg in Richtung Passau vorsichtig. Zwischen Wörth an der Donau Wiesent und Wörth an der Donau Ost kommt es zu Behinderungen wegen einer Nachtbaustelle. Wechseln wir zur A93 Regensburg in Richtung Weiden. Hier kommt es zwischen Regensburg Nord und Pohnholz zu Behinderungen wegen einer Baustelle. Wir bleiben noch auf der A93. Weiden in Richtung Regensburg. Auch zwischen Pohnholz und Regensburg Nord kommt es zu Behinderungen wegen einer Baustelle.
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4: Heute Nacht geht's runter auf 12 Grad, morgen zum Start ins Wochenende. Ein Mix aus Sonne und Wolken bei Höchstwerten um die 20 Grad.
5: Punkt 22 Uhr.
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2: Hier die aktuellen Meldungen von den Straßen bei uns in der Region. Fahr auf der A3 Regensburg in Richtung Passau vorsichtig. Zwischen Wörth an der Donau Wiesent und Wörth an der Donau Ost kommt es zu Behinderungen wegen einer Nachtbaustelle. Auf der A93. Regensburg in Richtung Weiden. Hier kommt es zwischen den Anschlussstellen Regensburg Nord und Brunholz zu Behinderungen wegen einer Baustelle. Wir bleiben noch auf der A93. Weiden in Richtung Regensburg. Auch zwischen Brunholz und Regensburg Nord kommt es zu Behinderungen wegen einer Baustelle.
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5: Heute Nacht geht's runter auf 12 Grad, morgen zum Start ins Wochenende. Ein Mix aus Sonne und Wolken bei Höchstwerten um die 20 Grad.
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1: Ich bin Christian Lang. In Frankfurt am Main gibt es einen weiteren Malaria-Toten. Der Mann lebte im Stadtteil Schwanheim in der Nähe des Flughafens. Er soll sich nach Einschätzung des Gesundheitsamts über eine eingeschleppte Mücke aus einem Flugzeug infiziert haben, ohne selbst in einem Malaria-Gebiet gewesen zu sein. Damit sind in diesem Jahr schon 3 Menschen im Zusammenhang mit dem Frankfurter Flugverkehr an Malaria gestorben. Trotz neuer Drohungen von US-Präsident Trump sucht Kanada die Nähe zu Europa. Premierminister Carney zeigt sich offen für eine Art EU-Sondermitgliedschaft. Carney will, dass Kanada und Europa wirtschaftlich und sicherheitspolitisch enger zusammenrücken. Eine große Mehrheit der Kanadier kann sich eine engere Beziehung zu den Europäern gut vorstellen. Der Freistaat braucht einen neuen Justizminister. Georg Eisenreich ist zurückgetreten aus freien Stücken, weil er nochmal was anderes als Politik machen will. Sein Chef Markus Söder bedauert die Entscheidung. Er kündigt an, nächste Woche bei der Klausurtagung in Klosterbanz einen Nachfolger vorzuschlagen. Die Opposition wurde von der Entscheidung überrascht. Toni Schuberl von den Grünen hält Eisenreich zugute, dass er erste wichtige Reformen angestoßen habe. 16 Debütanten, insgesamt 44 Spieler und ein Doppelkader. Jürgen Klopp hat seinen ersten Kader als Fußball-Bundestrainer vorgestellt. Um möglichst viele Spieler persönlich zu sehen, setzt Klopp für die kommenden 4 Nations League-Spiele auf 2 unterschiedliche Kader. Nach den ersten beiden Spielen wird mit Ausnahme von Augsburgs Torwart Finn Dahmen komplett durchgewechselt. In einer Woche müssen die Deutschen in Amsterdam gegen die Niederlande antreten.
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2: Hier die wichtigsten Meldungen von den Straßen bei uns in der Region. Fahr auf der A3 Regensburg in Richtung Nürnberg besonders aufmerksam. Zwischen Laber und Beratshausen kommt es zu Behinderungen durch Gegenstände auf der Fahrbahn. Wir bleiben noch auf der A3. Regensburg in Richtung Passau. Auch zwischen Wörth an der Donau Wiesent und Wörth an der Donau Ost kommt es zu Behinderungen wegen einer Nachtbaustelle auf der Fahrbahn. Wechseln wir zum Schluss noch zur A93 Regensburg in Richtung Weiden. Hier kommt es zwischen Regensburg Nord und Ponholz zu Behinderungen wegen einer Baustelle auf der Fahrbahn.
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3: Heute Nacht geht's runter auf 12 Grad, morgen zum Start ins Wochenende. Ein Mix aus Sonne und Wolken bei Höchstwerten um die 20 Grad.
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2: Hier die wichtigsten Meldungen von den Straßen bei uns in der Region. Fahr auf der A3 Regensburg in Richtung Passau vorsichtig. Zwischen Wörth an der Donau Wiesent und Wörth an der Donau Ost kommt es zu Verzögerungen wegen einer Nachtbaustelle. Wechseln wir zur A93 Regensburg in Richtung Weiden. Hier kommt es zwischen Regensburg Nord und Pohnholz zu Behinderungen wegen einer Baustelle. Wir bleiben noch auf der A93. Weiden in Richtung Regensburg. Auch zwischen den Anschlussstellen Pohnholz und Regensburg Nord kommt es zu Behinderungen wegen einer Baustelle.
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5: Heute Nacht geht's runter auf 12 Grad. Morgen zum Start ins Wochenende. Ein Mix aus Sonne und Wolken bei Höchstwerten um die 20 Grad.
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1: Ich bin Christian Lang. EU-Kommissionspräsidentin von der Leyen will Kanada zum ersten assoziierten Mitglied der EU machen und die Partnerschaft auf das höchstmögliche Niveau heben. Mit enger Zusammenarbeit bei Technologie, Rüstung, künstliche Intelligenz und Arktispolitik. Kanadas Premierminister Carney begrüßt den Vorstoß. Die Mehrheit der Kanadier unterstütze eine engere Beziehung zur EU, sagte er im Europaparlament. Ziel ist eine strategische Allianz, um wirtschaftliche, technologische und sicherheitspolitische Stärke zu bündeln und gemeinsam krisenfester und weniger erpressbar zu werden. In Frankfurt am Main gibt es einen weiteren Malaria-Toten. Der Mann lebte im Stadtteil Schwanheim in der Nähe des Flughafens. Er soll sich nach Einschätzung des Gesundheitsamts über eine eingeschleppte Mücke aus einem Flugzeug infiziert haben, ohne selbst in einem Malaria-Gebiet gewesen zu sein. Damit sind in diesem Jahr schon 3 Menschen im Zusammenhang mit dem Frankfurter Flugverkehr an Malaria gestorben. Die bekannte 100-Milliliter-Regel für Flüssigkeiten im Handgepäck fällt an ersten bayerischen Flughäfen. In München dürfen Passagiere seit heute Flüssigkeiten mit bis zu 2 Litern im Handgepäck mitnehmen. Shampoo, Sonnencreme oder Getränke müssen also nicht mehr in Miniflaschen umgefüllt werden. Möglich machen das neue Scanner, die das Gepäck dreidimensional durchleuchten und gefährliche Stoffe besser erkennen. Auch Laptops, Tablets und Flüssigkeitsbeutel können in der Tasche bleiben. In Nürnberg ist die Umstellung schon abgeschlossen. Memmingen folgt mit der nächsten Terminalerweiterung. Fußball-Bundestrainer Jürgen Klopp ist mit einer langen Liste zur Vorstellung seines ersten Kaders gekommen. Er nimmt gleich 2 Kader mit insgesamt 44 Spielern in die Nations League mit, darunter 16 Debütanten. Am Donnerstag spielt die deutsche Elf in Amsterdam gegen die Niederlande.
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2: Das ist aktuell los auf den Straßen bei uns in der Region. Fahr auf der A3 Regensburg in Richtung Passau vorsichtig. Zwischen den Anschlussstellen Wörth an der Donau Wiesent und Wörth an der Donau Ost kommt es zu Behinderungen wegen einer Nachtbaustelle. Wechseln wir zur A93 Regensburg in Richtung Weiden. Hier kommt es zwischen Regensburg Nord und Brunholz zu Behinderungen wegen einer Baustelle. Wir bleiben noch auf der A93 Weiden in Richtung Regensburg. Auch zwischen den Anschlussstellen Brunholz und Regensburg Nord kommt es zu Behinderungen wegen einer Baustelle.
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3: Heute Nacht geht's runter auf 12 Grad, morgen zum Start ins Wochenende. Ein Mix aus Sonne und Wolken bei Höchstwerten um die 20 Grad.
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Hier die aktuellen Meldungen von den Straßen bei uns in der Region. Fahr auf der A3 Regensburg in Richtung Passau vorsichtig. Zwischen Wörth an der Donau-Wiesent und Wörth an der Donau-Ost kommt es zu Behinderungen wegen einer Nachtbaustelle. Auf der A93. Regensburg in Richtung Weiden. Hier kommt es zwischen den Anschlussstellen Regensburg Nord und Brunholz zu Behinderungen wegen einer Baustelle. Ebenfalls auf der A93 Weiden in Richtung Regensburg kommt es zwischen Brunholz und Regensburg Nord zu Behinderungen wegen einer Baustelle.

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1: Ich bin Christian Lang. Trotz neuer Drohungen von US-Präsident Trump sucht Kanada die Nähe zu Europa. Premierminister Carney zeigt sich offen für eine Art EU-Sondermitgliedschaft. Carney will, dass Kanada und Europa wirtschaftlich und sicherheitspolitisch enger zusammenrücken. Eine große Mehrheit der Kanadier kann sich eine engere Beziehung zu den Europäern gut vorstellen. Der Freistaat braucht einen neuen Justizminister. Georg Eisenreich ist zurückgetreten aus freien Stücken, weil er nochmal was anderes als Politik machen will. Sein Chef Markus Söder bedauert die Entscheidung. Er kündigt an, nächste Woche bei der Klausurtagung in Klosterbanz einen Nachfolger vorzuschlagen. Die Opposition wurde von der Entscheidung überrascht. Toni Schuberl von den Grünen hält Eisenreich zugute, dass er erste wichtige Reformen angestoßen habe. In Frankfurt am Main gibt es einen weiteren Malaria-Toten. Der Mann lebte im Stadtteil Schwanheim in der Nähe des Flughafens. Er soll sich nach Einschätzung des Gesundheitsamts über eine eingeschleppte Mücke aus einem Flugzeug infiziert haben, ohne selbst in einem Malaria-Gebiet gewesen zu sein. Damit sind in diesem Jahr schon 3 Menschen im Zusammenhang mit dem Frankfurter Flugverkehr an Malaria gestorben. Zum Fußball. Jürgen Klopp hat bei der Bekanntgabe seines ersten Kaders der deutschen Fußballnationalmannschaft ein Plädoyer für Offenheit und richtig verstandenen Nationalstolz gehalten.
2: Vor kurzem erst sind Dinge passiert. Es hat eine Wahl stattgefunden, die manchen Leuten wahrscheinlich, die das okay fanden, viele andere haben gedacht, du lieber Himmel, was passiert denn da? Ich kann aber aus meiner Sportlerperspektive kann ich sagen, ich würde mir oder uns gerne die Fahne zurückholen, wenn ich ganz ehrlich bin. Ich möchte, dass, wenn man sie schwingt, dass niemand denkt, was ist mit dir nicht in Ordnung?
1: Klopp nimmt gleich 2 Kader mit insgesamt 44 Spielern in die Nations League mit, darunter 16 Debütanten. Am Donnerstag spielt die deutsche Elf in Amsterdam gegen die Niederlande.
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3: Hier die aktuellen Meldungen von den Straßen bei uns in der Region. Fahr auf der A3 Regensburg in Richtung Passau vorsichtig. Zwischen Wörth an der Donau Wiesent und Wörth an der Donau Ost kommt es zu Verzögerungen wegen einer Nachtbaustelle. Auf der A93. Regensburg in Richtung Weiden. Hier kommt es zwischen den Anschlussstellen Regensburg Nord und Ponholz zu Behinderungen wegen einer Baustelle. Wir bleiben noch auf der A93. Weiden in Richtung Regensburg. Auch zwischen Ponholz und Regensburg Nord kommt es zu Behinderungen wegen einer Baustelle.
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4: Der heutige Freitag zeigt sich bewölkt, aber auch sonnig bei Höchstwerten um die 20 Grad. Nachts geht's runter auf 9.
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Hier die wichtigsten Meldungen von den Straßen bei uns in der Region. Fahr auf der A3 Regensburg in Richtung Passau vorsichtig. Zwischen Wörth an der Donau-Wiesent und Wörth an der Donau-Ost kommt es zu Behinderungen wegen einer Nachtbaustelle. Wechseln wir zur A93 Regensburg in Richtung Weiden. Hier kommt es zwischen Regensburg-Nord und Ponholz zu Behinderungen wegen einer Baustelle. Wir bleiben noch auf der A93. Weiden in Richtung Regensburg. Auch zwischen Ponholz und Regensburg-Nord kommt es zu Behinderungen wegen einer Baustelle.

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1: Ich bin Christian Lang. In Russland hat die erste Parlamentswahl begonnen seit Beginn des Angriffskrieges gegen die Ukraine. Im flächenmäßig größten Land der Erde mit seinen 11 Zeitzonen haben auf der Halbinsel Kamtschatka die Wahllokale zuerst aufgemacht. Bis Sonntag sind mehr als 110 Millionen Russinnen und Russen zur Wahl aufgerufen. Erste Ergebnisse werden am Sonntagabend um 20 Uhr erwartet, nach Schließung der letzten Wahllokale in Kaliningrad. Am Sonntag stehen zwei Landtagswahlen an. Die könnten eine neue Dynamik in der Debatte um Kanzler Merz bringen. In Mecklenburg-Vorpommern droht die CDU, ihr historisch schlechtestes Wahlergebnis einzufahren. In Berlin könnte die CDU Platz 1 an die Linke verlieren. David Riemer berichtet.
2: Je nach Ausgang der Wahlen könnte für Kanzler Merz nach nicht mal 1,5 Jahren im Amt Schluss sein. Spätestens seit dem Wahldebakel vor 2 Wochen in Sachsen-Anhalt steht Merz heftig unter Druck. Hinzu kommen katastrophale Umfragewerte für ihn als Regierungschef. Am Sonntag werden sich möglicherweise viele in der CDU fragen, stützen oder stürzen.
1: Oft zeigt sich die Deutsche Bahn nicht von ihrer besten Seite. Und das will sie heute und in den nächsten Tagen ändern. Es ist nämlich Tag der Schiene bei uns in Bayern. Und da kann jeder, der will, bis Sonntag die Arbeit der Bahn hautnah erleben und sich Orte anschauen, die man sonst nie sieht. In München zum Beispiel gibt es eine Schnitzeljagd durch das Infozentrum der zweiten Stammstrecke. Und in Nürnberg erwarten Interessierte exklusive Einblicke in das Großprojekt Güterzugtunnel Fürth. Am Rangierbahnhof Nürnberg findet außerdem ein großes Familienfest statt. Fußball-Bundestrainer Jürgen Klopp ist mit einer langen Liste zur Vorstellung seines ersten Kaders gekommen. Er nimmt gleich 2 Kader mit insgesamt 44 Spielern in die Nations League mit, darunter 16 Debütanten. Am Donnerstag spielt die deutsche Elf in Amsterdam gegen die Niederlande.
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3: Hier die aktuellen Meldungen von den Straßen bei uns in der Region. Wenn du gerade auf der A3 Regensburg in Richtung Passau unterwegs bist, fahr zwischen den Anschlussstellen Wörth an der Donau Wiesent und Wörth an der Donau Ost vorsichtig. Hier kommt es zu Verzögerungen wegen einer Nachtbaustelle. Auf der A93. Regensburg in Richtung Weiden. Hier kommt es zwischen den Anschlussstellen Regensburg Nord und Brunholz zu Behinderungen wegen einer Baustelle. Wir bleiben noch auf der A93. Weiden in Richtung Regensburg. Auch zwischen den Anschlussstellen Brunholz und Regensburg Nord kommt es zu Behinderungen wegen einer Baustelle.
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4: Der heutige Freitag zeigt sich bewölkt, aber auch sonnig bei Höchstwerten um die 20 Grad. Nachts geht's runter auf 9.
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